0: Litauen zu finden. Verteidigungsminister Pistorius will deswegen hunderte Soldaten zwangsverpflichten. Deutschland soll in Litauen eine neue Panzerbrigade aufbauen und dauerhaft stationieren. Eingeplant sind dafür etwa 5000 Männer und Frauen. Im kommenden Jahr soll die Brigade einsatzbereit sein. Zum Fußball, die Rekordserie der FC Bayern Frauen, sie hält. In der Bundesliga haben die Münchnerinnen bei Bayer Leverkusen 3:2 gewonnen. Damit ist das Team jetzt seit 46 Bundesligaspielen ungeschlagen. In der Tabelle liegt der FC Bayern nach 4 Spieltagen punktgleich hinter Wolfsburg auf Platz 2. Im Moment zeigt sich der Himmel im Freistaat meist sternenklar, nur in Niederungen da entsteht stellenweise Nebel. Bis in der Früh gehen die Werte noch runter auf 12 bis frische 6 Grad. Heute startet das neue Schuljahr recht sonnig. Dazu kommen immer mal wieder ein paar Quellwolken. Die Höchstwerte erreichen nochmal sommerliche 24 bis 28 Grad. Am Mittwoch ist es anfangs vor allem im Südosten noch sonnig und warm. Ansonsten gibt es aber schon Schauer und Gewitter und die bringen eine deutliche Abkühlung.
1: Hallo, hier ist Jan aus der Alpenwelle Verkehrsredaktion. Grünes Licht für euch auf allen Straßen. Die Alpenwelle wünscht gute Fahrt.
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1: Ich bin Hendrik Daum. Früh aufstehen heißt es heute wieder für rund 1,8 Millionen Schüler bei uns im Freistaat. Die Sommerferien sind vorbei und der Unterricht startet wieder, und zwar mit vielen Neuerungen. Zum Beispiel haben Eltern von Erstklässlern ab sofort einen Rechtsanspruch auf Ganztagsbetreuung für ihr Kind. Daneben sollen die Mittelschulen weiterentwickelt werden. Geplant ist zum Beispiel eine engere Verzahnung von Schule und Berufswelt. Außerdem werden neben Schulaufgaben und Tests in Zukunft auch Referate, Debatten und Projekte stärker in die Benotung mit einfließen. Die SPD fordert wegen des jüngsten rapiden Anstiegs der Spritpreise einen Preisdeckel und eine Übergewinnsteuer. Das geht aus einem Positionspapier der Partei hervor, in dem es weiter heißt, Mineralölkonzerne würden die aktuelle Krise schamlos ausnutzen, um Rekordgewinne auf Kosten der Bürger zu machen. Auch CSU-Chef Söder fordert eine Entlastung von Autofahrern. Die Grünen schlagen ein ermäßigtes Deutschlandticket vor. Am Flughafen München dürfen Reisende im Handgepäck bald wieder bis zu 2 Liter an Flüssigkeiten mitnehmen. Bisher galt ja die 100-Milliliter-Regel. Die wird ab Freitag an sämtlichen Sicherheitskontrollen aufgehoben. Grund dafür ist Sicherheitskontrollen

0: sich der Himmel im Freistaat meist sternenklar, nur in Niederungen da entsteht stellenweise Nebel. Bis in der Früh gehen die Werte noch runter auf 12 bis frische 6 Grad. Heute startet das neue Schuljahr recht sonnig. Dazu kommen immer mal wieder ein paar Quellwolken. Die Höchstwerte erreichen nochmal sommerliche 24 bis 28 Grad. Am Mittwoch ist es anfangs vor allem im Südosten noch sonnig und warm. Ansonsten gibt's aber schon Schauer und Gewitter und die bringen eine deutliche Abkühlung.
1: Hallo, hier ist Jan aus der Alpenwelle Verkehrsredaktion. Kurz und knapp, freie Fahrt für euch. Die Alpenwelle wünscht gute Fahrt.
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1: Ich bin Hendrik Daum. Die Sommerferien sind vorbei. Für insgesamt 1,8 Millionen Schüler geht heute die Schule wieder los. Besonders aufgeregt sind da mit Sicherheit heute die rund 132.000 Erstklässler. Obwohl die Anzahl der Schüler im Vergleich zum Vorjahr weiter gestiegen ist, bleibt die Unterrichtsversorgung stabil. Das sagt Bayerns Kultusministerin Anna Stolz. Und das sei vor allem auch den Lehrern zu verdanken.
2: Meine Leitsätze sind vor allem, dass ich die Kinder stark machen will, aber auch diejenigen, die unsere Kinder stark machen, das sind unsere Lehrkräfte. Und deswegen gibt es in diesem Schuljahr auch gezielt neue Fortbildungsangebote, Beratungs- und Unterstützungsangebote.
1: Immer höhere Preise für fossile Energieträger führen zu immer weniger Kaufkraft bei den Menschen. Bei einem Anstieg der Öl- und Gaspreise um jeweils 10% könnte die Gesamtinflation in Deutschland um gut 0,2 Prozentpunkte zunehmen. Das zeigt eine Studie der Brüsseler Denkfabrik New Economics Foundation. Ursula Winkler mit den Einzelheiten.
3: Die Forscher kommen zu dem Schluss, dass Preisanstiege für Öl und Gas in fast allen europäischen Ländern das größte Inflationsrisiko darstellen. Die Experten sehen nur eine Lösung: erneuerbare Energien. Der Ausbau heimischer Wind- und Solarenergie sei entscheidend, um die Inflation zu begrenzen, sagen sie. Da hohe Zinsen diesen Ausbau sehr teuer machen, empfehlen die Wissenschaftler, dass die Europäische Zentralbank für solche Investitionen einen eigenen niedrigeren Zinssatz festlegt.
1: Die Bundeswehr hat offenbar Probleme, genügend Freiwillige für den Dienst in Litauen zu finden. Verteidigungsminister Pistorius will deswegen hunderte Soldaten zwangsverpflichten. Deutschland soll in Litauen eine neue Panzerbrigade aufbauen und dauerhaft stationieren. Eingeplant sind dafür etwa 5000 Männer und Frauen. Im kommenden Jahr soll die Brigade einsatzbereit sein. Die Rekordserie der Einsatzbereit sein.

0: Wolken. Die Höchstwerte erreichen nochmal sommerliche 24 bis 28 Grad. Am Mittwoch ist es anfangs vor allem im Südosten noch sonnig und warm. Ansonsten gibt's aber schon Schauer und Gewitter und die bringen eine deutliche Abkühlung.
1: Hallo, hier ist Anja aus der Alpenwelle Verkehrsredaktion. Wir haben die besten Verkehrsmeldungen für euch. Nämlich keine. Die Alpenwelle wünscht gute Fahrt.
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1: Ich bin Hendrik Daum. Einen schönen guten Morgen. Früh aufstehen, also jetzt dann bald, heißt es ab heute wieder für rund 1,8 Millionen Schüler bei uns im Freistaat. Die Sommerferien sind vorbei und der Unterricht startet wieder, und zwar mit vielen Neuerungen. Zum Beispiel haben Eltern von Erstklässlern ab sofort einen Rechtsanspruch auf Ganztagsbetreuung für ihr Kind. Daneben sollen die Mittelschulen weiterentwickelt werden. Geplant ist zum Beispiel eine engere Verzahnung von Schule und Berufswelt. Außerdem werden neben Schulaufgaben und Tests in Zukunft auch Referate, Debatten und Projekte stärker in die Benotung mit einfließen. Benzin ist in Deutschland mittlerweile so teuer wie noch nie, und die Politik bespricht jetzt mögliche Gegenmaßnahmen. Die SPD fordert einen Preisdeckel sowie eine Übergewinnsteuer. In einem Positionspapier der Sozialdemokraten heißt es, Mineralölkonzerne würden die aktuelle Krise schamlos ausnutzen, um Rekordgewinne auf Kosten der Bürger zu machen. CSU-Chef Söder hat sich dagegen dafür ausgesprochen, dass Deutschland, wie schon Österreich, die steuerlichen Mehreinnahmen durch die gestiegenen Preise an die Bürger zurückgeben sollte. Der oberste Gerichtshof der USA hat Pläne der Trump-Regierung gestoppt, die Briefwahl einzuschränken. Die Entscheidung ist von großer Bedeutung, weil in den USA fast ein Drittel der Wähler per Briefwahl abstimmt und im November Zwischenwahlen anstehen. Präsident Trump behauptet immer wieder, die Briefwahl führe zu Betrug. Belegen kann er das aber nicht. Die Zwischenwahlen gelten als wichtiger Stimmungstest für Trump. Den Republikanern droht im Repräsentantenhaus eine Niederlage. Im Senat könnte es eine Pattsituation geben. Am Flughafen München dürfen Reisende im Handgepäck ab Freitag wieder bis zu 2 Liter an Flüssigkeiten mitnehmen. Bisher galt ja die 100-Milliliter-Regel, die wird aufgehoben. Grund dafür ist die Umstellung auf moderne Computertomographie bei der Gepäckkontrolle. Wasserflaschen können dann im Handgepäck bleiben. Im Moment zeigt sich der Himmel meist klar, nur in den Niederungen, da bildet sich stellenweise Nebel. Das Ganze bei Frühwerten zwischen frischen 6 und 12 Grad. Heute startet das neue Schuljahr recht sonnig. Dazu kommen immer mal wieder ein paar Quellwolken. Die Höchstwerte, die erreichen heute noch mal sommerliche 24 bis 28 Grad. Am Mittwoch ist es anfangs vor allem im Südosten noch sonnig und warm. Ansonsten gibt es aber noch sonnig.

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1: Wieder. Auf Sie ist ein wenig zu viel eingestürzt. So werden Sie sich in manchen Stunden etwas mutlos fühlen.
2: Stier.
1: Sie müssen eine weitreichende Entscheidung treffen. Es kann passieren, dass Sie einem Freund wehtun müssen.
3: Zwilling.
1: Sie sind irgendwie anders als sonst. Jetzt rätselt der Partner wieder, was mit Ihnen los ist.
2: Krebs.
1: Alle finden Ihre Ansichten gut, aber keiner will sich so richtig offen hinter Sie stellen. Gehen Sie vorwärts.
3: Löwe.
1: Jetzt ist die Chance für Sie gekommen, etwas zu verändern. Warum zögern Sie?
2: Jungfrau.
1: Sie brauchen Ihre Gefühle nicht zu verheimlichen. Bald erledigt sich alles wie von selbst.
3: Waage.
1: Sie sollten heute die Gesellschaft möglichst vieler Menschen suchen. Das könnte eine Glückssträhne sein.
2: Skorpion.
1: Um auch im Privatleben an der Spitze zu bleiben, müssen Sie hart pokern. Spielen Sie Ihre Trümpfe geschickt aus.
3: Schütze.
1: Auf Sie kommen Dinge zu, mit denen Sie erst einmal klarkommen müssen. Ihnen gelingen Überraschungserfolge.
2: Steinbock.
1: Manchmal kommt es wirklich dicke. Da möchten Sie glatt an der Welt verzweifeln. Die Zeit heilt alle Wunden.
3: Wassermann.
1: Sie geben heute wieder mal Rätsel auf. Hüten Sie sich davor, Ihr Geheimnis zu lüften.
2: Fische.
1: Es kommt ganz anders, als Sie es sich vorgestellt haben. Statt Zustimmung ernten Sie Widerspruch.
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4: Ich bin Helen Martin. Guten Morgen. Für insgesamt 1,8 Millionen Schülerinnen und Schüler geht heute die Schule wieder los. Und obwohl es mehr Schüler gibt, bleibt die Unterrichtsversorgung stabil, sagt Bayerns Kultusministerin Stolz. Und das sei vor allem auch den Lehrern zu verdanken.
5: Meine Leitsätze sind vor allem, dass ich die Kinder stark machen will, aber auch diejenigen, die unsere Kinder stark machen, das sind unsere Lehrkräfte. Und deswegen gibt es in diesem Schuljahr auch gezielt neue Fortbildungsangebote, Beratungs- und Unterstützungsangebote.
4: Allerdings werden bei den Lehrern nur freigewordene Stellen nachbesetzt wegen Sparmaßnahmen. US-Präsident Trump wollte die Briefwahl einschränken, doch dieser Plan ist jetzt vom Supreme Court gestoppt worden. Die Richter am obersten Gerichtshof der USA haben einen Eilantrag abgelehnt. Trump hatte immer wieder behauptet, Briefwahl würde zu mehr Betrug führen. Belegen konnte er das nie. Fast ein Drittel der US-Wähler stimmen per Post ab. Im November stehen in den USA wichtige Zwischenwahlen an, die gelten als Stimmungstest für Trump. Wenn die Energiepreise weiter steigen, wirkt sich das unmittelbar auf die Teuerungsrate aus. Das ist bei einer Studie der Brüsseler Denkfabrik New Economics rausgekommen. Heißt konkret, steigen Öl- und Gaspreise um 10%, könnte die Inflation in Deutschland schon um 0,2 Punkte anziehen. Die Forscher sehen fossile Energie als größtes Inflationsrisiko Europas und fordern günstigere Zinsen für Wind- und Solarausbau, um das Risiko zu senken. Viele junge Menschen träumen von einer eigenen Firma, aber nur wenige setzen den Plan auch wirklich um. Bei einer Umfrage der Bertelsmann Stiftung haben 40% gesagt, sie könnten sich vorstellen, eine Firma zu gründen. Wirklich umgesetzt haben das aber nur 3% der 14- bis 25-Jährigen. Das liegt zum Beispiel daran, dass viele ein sicheres Angestelltenverhältnis bevorzugen, anderen fehlt das Wissen oder Startkapital.
6: Das Alpenwelle-Wetter, wir starten rein in diesen Dienstagmorgen. Und heute Morgen ist es klar, örtlich vielleicht ein bisschen neblig, aber ansonsten haben wir wenig Wolken. Tagsüber löst sich dann der restliche Nebel aber auch auf. Wir haben heute einen schönen, wunderbaren Spätsommertag. Wirklich viel, viel Sonnenschein, dazu nur wenige harmlose Wolken unterwegs und Temperaturen um die 23 bis 26 Grad. Schauen wir uns die kommenden Tage an. Am Morgen, da ist es am Anfang noch recht warm und ein bisschen sonnig. Ab Nachmittag kommen aber von den Osterseen her ganz viele Wolken auf uns zu. Schauer und Gewitter breiten sich dann aus. Genauso am Donnerstag, da haben wir noch ein paar letzte Schauer, aber dann lockern die Wolken Gott sei Dank wieder auf. Ab Freitag, da wird es noch ein bisschen düsterer, da zieht es ein bisschen zu. Temperaturen bleiben unter 20 Grad. Der Alpenwelle Verkehrsservice um kurz nach 6. Servus auf die Straßen, ihr kommt aktuell gut durch. Geblitzt wird trotzdem. In Kempfenhausen steht einer Münchner Straße. Sauerlach, kurz vorm Ortsausgang in Richtung Altkirchen. In Otterfing steht einer Ausgang in Richtung

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3: Und natürlich auch mit euch. Wunderschönen guten Morgen heute. Ganz, ganz spannender Tag. Oh ja, geht für viele wieder richtig los. Die Schule startet. Die ersten Schultaschen, die stehen schon ein bisschen gepackt an der Tür. Und irgendwo, da wird gerade noch nach dem zweiten Schuh gesucht. Um Gottes Willen, der Stress ist groß. Ja, und für die Erstklässler sowieso heute ein ganz, ganz besonderer Morgen. Deswegen natürlich unser Alpenwelle Frühwarnservice. Bitte heute auf den Straßen vielleicht ein bisschen vorsichtiger fahren. Noch ein Stückchen bremsbereiter sein, wenn die ABC-Schützen unterwegs sind und vielleicht sich noch nicht ganz so gut auskennen. Starten wir gemeinsam rein, die Musik ist dabei. Für die Teenager natürlich, die heute auch wieder in die Schule gehen. Hey, es ging einmal jedem so und ich weiß ganz genau, wie ihr euch fühlt. Aber wir kommen gut rein mit einfach mehr Musik. Rick Astley haben wir dabei. Whenever you need somebody, Temper City davor. Self-aware. Und wir gehen rein zum ersten Schultag in diesem neuen Schuljahr mit einfach mehr guter Laune von Kid Rock All Summer Long. 5 nach 6. Wunderschönen guten Morgen wünsche ich euch.

0: Klassiker am Morgen immer gut. 6.16 Uhr hier die Alpenwelle Morning Show. Heute der große spannende Tag. In ganz Bayern geht die Schule wieder los. Und das tatsächlich mit deutlich viel, viel mehr Schülern als im vergangenen Jahr. Ja, neue Lehrstellen gibt's trotzdem nicht. Kultusministerin Stolz sieht die Unterrichtsversorgung dennoch als stabil an. Meine Kollegin Janina Singer ist gerade am Start. Janina, wie viele Schülerinnen und Schüler sind's denn dann eigentlich dieses Jahr?
1: Über 1,77 Millionen Schülerinnen wow. und Schüler starten heute ins neue Schuljahr, fast 20.000 mehr als letztes Jahr. Darunter sind auch 132.000 Erstklässler, die sind heute bestimmt besonders aufgeregt. Zusätzliche Lehrkräfte gibt's aber nicht. Wegen Sparmaßnahmen werden nur freigewordene Stellen nachbesetzt. Die Landtags-SPD kritisiert das. Auch Kultusministerin Stolz sagt, dieses Moratorium koste viel Kraft. Die Unterrichtsversorgung sei aber sichergestellt.
0: Gibt es denn irgendwie was Neues an der Bildungsfront?
1: Unter anderem gibt es neue Prüfungsformate. Schulaufgaben und Tests gibt es natürlich weiter, aber Präsentationen, Projekte oder Debatten sollen stärker mit in die Bewertung einfließen. Man wolle den Schülern mehr Möglichkeiten geben, zu zeigen, was sie können, so Kultusministerin Stolz. An Mittelschulen soll es mehr Zeit für Basiskompetenzen geben und eine engere Verzahnung von Schule und Berufswelt. Das fordert auch die Vereinigung der Bayerischen Wirtschaft immer wieder, Stichwort Berufsorientierung.
0: Gerade jetzt kam ja die aktuelle PISA-Studie raus, ja mit nicht ganz so guten Ergebnissen. Hat die denn auch irgendwie Auswirkungen aufs neue Schuljahr?
1: Ja, also die aktuelle Studie hat jetzt noch keine direkten Auswirkungen, die kam ja gerade erst. Und man muss auch sehen, dass bayerische Schulen oft besser abschneiden als der Bundesschnitt. Ganz Klar. frisch etwa ist Bayern in einer Studie des IW aus bildungsökonomischer Perspektive auf Platz 2 gelandet. Die Landtags-SPD fordert trotzdem Konsequenzen, vor allem ein Ende des Moratoriums, also mehr Lehrer. Die Vereinigung der Bayerischen Wirtschaft sagt, man müsse vor allem die schon beschlossenen Maßnahmen, etwa die Sprachförderung, gezielt weiter kraftvoll umsetzen.
0: Sind wir gespannt, wie es weitergeht. Wir wünschen auf jeden Fall heute allen Schülerinnen und Schülern im ganzen Alpenwelle-Land einen wunderschönen ersten Schultag. Heute wird doch eh noch nicht so früh gemacht. Aber startet gut rein, aufstehen in der Früh. Oh, ich weiß, wie es euch geht. Aber kommt gut durch, wir haben einfach mehr Musik für euch.
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0: 6:22 Uhr, hier die Alpenwelle Morning Show. Schönen guten Morgen wünsche ich euch.
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2: Langsam geht die Sonne auf. Es ist 6.30 Uhr, 6:30.
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4: Mit Herbert Wieting. Für Oktoberfestbesucher wird das Umland von München offenbar immer interessanter. Laut einer Airbnb-Umfrage interessieren sich 43% für das Tegernseer Tal. 44% interessieren sich für das Fünfseenland mit Starnberger See und Ammersee. Für die Region könnte die Wiesn damit zunehmend auch Gäste bringen, die nach München noch See, Berge und die bayerische Landschaft erleben wollen. Michael Geiger aus Bichl ist mit der bayerischen Courage-Medaille ausgezeichnet worden. Innenminister Joachim Herrmann hat insgesamt 22 Menschen für ihren Einsatz für die innere Sicherheit geehrt. Herrmann würdigte die Geehrten als Vorbilder für die Gesellschaft. Michael Geiger hatte im November 2024 an einem Sportplatz ein verdächtiges Fahrzeug mit ausländischen Kennzeichen bemerkt. Geiger vermutete eine Schleusung, sprach den Mann an und verständigte anschließend die Polizei. Er verfolgte das Fahrzeug und übermittelte den Beamten während der Fahrt immer wieder den aktuellen Standort. So konnte die Polizei den Wagen stoppen und den Fahrer festnehmen. Die Ermittlungen bestätigten später, es handelte sich tatsächlich um einen Schleuser. Und wir blicken in den Landkreis Traunstein. Lena Reichthalhammer aus Engelsberg ist neue bayerische Bio-Königin. Die 23-Jährige hat zunächst eine Ausbildung zur Bankkauffrau gemacht und anschließend in kurzer Zeit noch die Ausbildung zur Landwirtin absolviert. Heute arbeitet sie auf dem elterlichen Biohof mit, der seit 2020 ökologische Hähnchen hält. In den kommenden 2 Jahren soll sie als Botschafterin für die bayerische Biolandwirtschaft unterwegs sein.
2: Herzlichen Glückwunsch. Wir schauen aufs Alpenwelle-Wetter. Heute nochmal wunderschöner Sommertag. T-Shirt weiß ich nicht, aber zumindest auf jeden Fall ein dünner Pulli, der reicht. Heute Morgen ist es klar. Ansonsten, wenn die Sonne dann aufgeht, haben wir klarenden Sonnenschein im Alpenwelle-Land. Sind nur wenige harmlose Wolken unterwegs bei Temperaturen heute um die 23 bis 26 Grad. Bei euch in Bichl aktuell 9 Grad, Habach auch 9 Grad und 11 Grad ist mal bei euch in Wackirchen. Schauen wir mal auf die kommenden Tage, weil heute kann man sich ja wirklich gar nicht beschweren. Aber morgen startet man natürlich echt recht warm rein und ein bisschen sonnig. Aber dann ab Nachmittag, da soll es dann sauber runterschütten auf uns. Von den Osterseen her Schauer und Gewitter, die auf uns zukommen und bis in den Donnerstag reichen. Wobei am Donnerstag, da lockern die Wolken nach letzten Schauern dann aber Gott sei Dank auch mal auf. Am Freitag, da ziehen kompakte Wolken durch. Vor allem Regen haben wir in der Nähe der Berge und Temperaturen, die bleiben unter 20 Grad. Der Alpenwelle Verkehrsservice um kurz nach 6:30. Es staut sich gerade schon auf der A8 Salzburg in Richtung München. Zwischen dem Inntal-Dreieck und Rosenheim-West haben wir gerade 4 Kilometer Stau. Eine Viertelstunde, die es aktuell länger dauert. Ihr quetscht euch hier gerade durch eine Baustelle durch. Geblitzt wird auch im Alpenwelle-Land. In Kempfenhausen auf der Münchner Straße steht der Blitzer. Sauerlach, kurz vorm Ortsausgang in Richtung Altkirchen. In Otterfing steht einer, kurz vorm Ortsausgang in Richtung Holzkirchen. Weihern, am Sportplatz wird geblitzt. In Weilheim, an der Ortseinfahrt von Seeshaupt kommend. Bad Tölz am Manfredhof unter der Brücke steht er. In Bad Heilbrunn am Ortseingang aus Richtung Bad Tölz kommend. Und am Silvensteinsee wird geblitzt in Richtung Fall. Habt ihr noch was für uns? Staus oder Blitzer? Gerne einfach melden, eine WhatsApp schreiben zu mir ins Studio unter der 08041 799 und 4x4. Gute Fahrt.
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2: Mit mir Thomas Wiegele, perfekter Sound zum Aufstehen. Guten Morgen, liebe Schüler. Wach werden mit ganz neuen Songs. Ed Sheeran und Martin Garrix ist es mit Repeated Aloe Black. Schieben wir aber noch davor mit rein. Der beste Mix zum Aufstehen. Luftgitarre zu Avicii.

0: 6.45 Uhr, gut reinkommen in den Tag mit uns, mit eurer Alpenwelle. Ganz viele schon unterwegs in die Arbeit, auf den Straßen mit dem Auto. Aber Vorsicht, gell? Nicht zu schnell fahren. Erstens heute ABC-Schützen unterwegs. Die Grundschüler gehen das erste Mal in die Schule. Und zu schnelles Fahren kann ja richtig teuer werden. Klar, wahnsinnig ärgerlich, wenn man mal geblitzt wird. Vor allem für unseren Geldbeutel. Aber so Blitzer sind für die Verkehrssicherheit da. Also zu unserem Schutz. Wir haben uns mal gefragt, was kostet eigentlich so ein Blitzer? Also was muss die Stadt oder die Gemeinde blechen für dieses Teil? Thorsten Pressler vom Zweckverband Kommunale Dienste Oberland weiß das ganz genau, denn er ist für die Verkehrsüberwachung zuständig.
1: Für die Überwachung im fließenden Verkehr, Blitzer, Fahrzeuge. Das kostet eine Kommune pro Stunde, wo wir draußen vor Ort überwachen, grundsätzlich mal 100 Euro. Dazu kommt eine Fallpauschale, je Verstoß, quasi jedes Blitzerfoto für die Bearbeitung im Innendienst bis hin zum Versand der ersten Anhörung des Strafzettels, wenn man so möchte, umgangssprachlich, verlangen wir dann nochmals 4 Euro.
0: Aha, Personalkosten, Eichung der Geräte, Wartung und Reparatur. Das ist in den 100 Euro pro Stunde übrigens auch schon mit drin. Ja, und wer entscheidet eigentlich, wo genau ein Blitzer aufgestellt wird? Ich dachte ja immer, das entscheidet die Polizei alleine.
1: Jede Messstelle, die definieren wir vorher gemeinsam mit der Kommune auf der einen Seite und auf der anderen Seite eben die Polizei. Wir haben rund 3.500 Messstellen in unserem Verbandsgebiet festgelegt und all diese Messstellen sind tatsächlich mit Polizei und Kommune abgestimmt. Wir erstellen einen Dienstplan und diesen Dienstplan bekommt von uns die Polizei, die dann wiederum ihre Geschwindigkeitsüberwachungen darauf abstimmen.
0: Man lernt nie aus. Danke an Thorsten Pressler vom Zweckverband Kommunale Dienste Oberland. 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

0: John Farnham, schöner Klassiker für euch. Two Strong Hearts, 6.50 Uhr. Wir stehen gemeinsam auf. Die erste Tasse Kaffee, die haben wir schon runtergehauen, oder? Und vielleicht das Müsli oder das Toast ist auch schon gegessen. Gemeinsam in den Tag starten, vor allem, weil die Kids vielleicht heute nicht ganz so gut drauf sind. Erster Schultag, aber das kriegen wir, da kommen wir gut durch. Vor allem im letzten Song der Stunde, der kommt gleich für euch. Unser gescheiter Alpensound, der Eumerer am Start mit der Lederhosen. Die wird auch am kommenden Samstag wahrscheinlich angezogen, wenn Wiesn wieder losgeht. Davor noch eine aktuelle Nummer, Will Lindley, Head First. Startet gut rein in diesen Dienstag um kurz vor 7.
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4: Ich bin Helen Martin. Guten Morgen. Heute geht in Bayern wieder die Schule los und das mit deutlich mehr Schülern als letztes Jahr. Neue Lehrstellen gibt es aber nicht. Kultusministerin Stolz sieht die Unterrichtsversorgung dennoch als stabil an. Janina Singer berichtet.
5: Über 1,77 Millionen Schüler starten heute in Bayern ins neue Schuljahr. Rund 20.000 mehr als letztes Jahr. Das ist der höchste Stand seit 15 Jahren. Unter ihnen sind rund 132.000 Erstklässler. An der Lehrerfront bleibt die Luft dagegen dünn. Wegen des aktuellen Moratoriums werden nur frei gewordene Stellen nachbesetzt.
4: Immer mehr Menschen können sich ihren Pflegeplatz nicht mehr leisten und die Städte müssen einspringen. Der Städte- und Gemeindebund schlägt deshalb Alarm. Die Ausgaben der Kommunen für die Hilfe zur Pflege seien letztes Jahr um 33% auf 6 Milliarden Euro gestiegen, so Hauptgeschäftsführer Berghecker in der Augsburger Allgemeinen. Er fordert einen festen Eigenanteil für Pflegebedürftige, den Rest solle die Pflegekasse übernehmen. Immer häufiger greift Russland NATO-Staaten über hybride Wege an. Laut dem Militärbündnis hat es allein letztes Jahr über 200 hybride Angriffe gegeben. Alltägliche Cyberangriffe seien da gar nicht mit eingerechnet, heißt es. Von denen gäbe es allein gegen das NATO-Hauptquartier jeden Monat Tausende. Zu hybriden Angriffen zählen neben Cyberangriffen zum Beispiel auch Sabotageanschläge auf kritische Infrastruktur oder gezielte Desinformation. Zugang zum Bahnsteig nur mit Fahrkarte? Dieses Konzept kann sich Bundesverkehrsminister Bilger gut vorstellen. Im Fernverkehr könnten Zugangskontrollen zum Bahnsteig sinnvoll sein, hat der CDU-Politiker der Funke Mediengruppe gesagt. Bilger findet, dass es dadurch sicherer an Bahnhöfen werden könnte. Er hat außerdem andere Länder als positive Beispiele genannt. In Frankreich oder auch Großbritannien sind solche Zugangskontrollen zum Bahnsteig nämlich schon üblich.
6: Das Alpenwelle-Wetter heute Morgen ist es klar. Örtlich kann es vielleicht einmal einen kleinen Nebel geben. Der löst sich aber tagsüber auf. Ansonsten ist das Hoch Xanthos unterwegs und bringt wirklich einen richtig schönen Spätsommertag ins Alpenwelle-Land. Also strahlender Sonnenschein heute, nur ein paar harmlose Wolken. Vielleicht einmal unterwegs. Temperaturen 23 bis 26 Grad. Morgen eigentlich nicht ganz so schön, ehrlich gesagt. Heute ja fast schon wieder T-Shirt-Wetter, morgen dann die Regenjacke in die Arbeit nehmen. Am Morgen startet es vielleicht noch ein bisschen warm und recht sonnig, aber ab Nachmittag soll sich dann am Mittwoch wirklich Schauer und Gewitter ausbreiten von den Osterseen her. Also da duscht schon ein bisschen sauber auf uns runter. Am Donnerstag haben wir noch letzte Schauer, dann lockern die Wolken auch auf. Und ab Freitag haben wir einen Mix aus Wolken, bisschen Sonne und auch Regen, vor allem in der Nähe der Berge. Temperaturen bleiben aber bei unter 20 Grad. Der Alpenwelle Verkehrsservice um kurz nach 7. Aktuell kommt ihr gut durch. Geblitzt wird trotzdem in Lenggries am Schulberg. Ganz frisch gemeldet geworden, der Blitzer vom Luis. Luis, danke dir fürs Melden. In Kempfenhausen steht einer, Münchner Straße. Sauerlach, kurz vorm Ortsausgang in Richtung Altkirchen. In Otterfing steht einer, kurz vorm Ortsausgang in Richtung Holzkirchen. In Weihern wird geblitzt am Sportplatz, genauso in Weilheim, Ortseinfahrt von Seeshaupt kommend. In Bad Tölz, da steht der Blitzer am Manfredhof unter der Brücke. In Bad Heilbrunn am Ortseingang aus Richtung Bad Tölz kommen Blitzen. Und am Silvensteinsee steht noch einer in Richtung Fall. Habt ihr noch einen Blitzer für mich oder einen Stau? Einfach gerne melden. 08041 799 und 4x4. Schreibt eine kurze WhatsApp zu mir ins Studio. Gute Fahrt.
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habt einen schönen ersten Schultag und wir Arbeiter, wir machen genauso weiter, wie wir aufgehört haben. Einfach mehr Musik für euren Morgen. Bryan Adams dabei, The Best of Me, davor selig, alles auf einmal ganz entspannt und wir gehen rein mit den aktuellen Hits. Bebe Rexha, New Religion, 5 nach 7.

Reinkommen in den Dienstagmorgen, 6:45 hier, eure Alpenwelle Morning Show. Kinder sagen rasern die Meinung und es mit Süßem oder Sauren. Ohne Schmarrn, wer morgen mit dem Auto rund um eine Münchner Grundschule unterwegs ist, ja, ihr solltet ganz genau auf den Tacho schauen, denn die Münchner Polizei, die startet jetzt zum neuen Schuljahr die Verkehrsaktion Kinder fragen Raser. Das Besondere ist, die Kinder kommen selbst anschließend mit den kontrollierten Autofahrerinnen und Autofahrern ins Gespräch. Das heißt, die Polizei hält die Fahrer auf, quatscht ein bisschen mit denen und dann sind die Kinder dran. Das Besondere ist halt, wer sich ans Tempo 30 gehalten hat, bekommt so ein kleines Dankeschön als Süßigkeit. Und wer zu schnell war, der bekommt was ganz, ganz Saures zu essen, ja. Das ist eine ziemlich einfache Botschaft. Also, wer langsam fährt, macht Kinder glücklich. Wer rast, der bekommt ganz schön sauer, oder? Die Polizei, die will jetzt damit vor allem daran erinnern, hey, gerade rund um Schulen können ganz, ganz wenige Stundenkilometer wirklich einen riesen Unterschied machen. Denn Kinder reagieren im Straßenverkehr natürlich nicht immer vorhersehbar, ist klar. Und brauchen deshalb besonders viel Rücksicht. Also vor allem heute, wenn die ABC-Schützen unterwegs sind, das erste Mal ihren Schulweg antreten, alles ganz spannend ist und vielleicht die Konzentration nicht so hoch, Fuß vom Gas, Augen auf und einfach lieber ein bisschen früher losfahren. Servus.

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0: Die 80er, so wunderschön, Electric Light Orchestra mit Hold On Tight um 7.30 Uhr, jetzt 7:30.
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2: Mit Herbert Wieting. Für Oktoberfestbesucher wird das Umland von München offenbar immer interessanter. Laut einer Airbnb-Umfrage interessieren sich 43% für das Tegernseer Tal. 44% interessieren sich für das Fünfseenland mit Starnberger See und Ammersee. Für die Region könnte die Wiesn damit zunehmend auch Gäste bringen, die nach München noch See, Berge und die bayerische Landschaft erleben wollen. Michael Geiger aus Bichl ist mit der bayerischen Courage-Medaille ausgezeichnet worden. Innenminister Joachim Herrmann hat insgesamt 22 Menschen für ihren Einsatz für die innere Sicherheit geehrt. Herrmann würdigte die Geehrten als Vorbilder für die Gesellschaft. Michael Geiger hatte im November 2024 an einem Sportplatz ein verdächtiges Fahrzeug mit ausländischen Kennzeichen bemerkt. Geiger vermutete eine Schleusung, sprach den Mann an und verständigte anschließend die Polizei. Er verfolgte das Fahrzeug und übermittelte den Beamten während der Fahrt immer wieder den aktuellen Standort. So konnte die Polizei den Wagen stoppen und den Fahrer festnehmen. Die Ermittlungen bestätigten später, es handelte sich tatsächlich um einen Schleuser. Und wir blicken in den Landkreis Traunstein. Lena Reichthalhammer aus Engelsberg ist neue bayerische Bio-Königin. Die 23-Jährige hat zunächst eine Ausbildung zur Bankkauffrau gemacht und anschließend in kurzer Zeit noch die Ausbildung zur Landwirtin absolviert. Heute arbeitet sie auf dem elterlichen Biohof mit, der seit 2020 ökologische Hähnchen hält. In den kommenden 2 Jahren soll sie als Botschafterin für die bayerische Biolandwirtschaft unterwegs sein.
0: Das Alpenwelle-Wetter bei euch in Iffeldorf. Aktuell 9 Grad, 10 Grad in Münsing und 11 Grad messen wir in Rottach-Egern. Das Hoch Xanthos ist immer noch unterwegs und bringt ganz, ganz viel Sonnenschein heute an diesem Dienstag zu uns ins Alpenwelle-Land. Also wir können sagen, heute den ganzen Tag nur so ein paar harmlose Wolken mal unterwegs. Ansonsten wirklich scheint ganz oft die Sonne. Temperaturen erreichen 23 bis 26 Grad an der Spitze. Morgen ist es noch warm und recht sonnig, zumindest am Anfang des Tages. Ab Nachmittag, da kommen von den Osterseen her Schauer und Gewitter auf uns zu. Und am Donnerstag lockern die Wolken nach letzten Schauern dann Gott sei Dank mal wieder ein bisschen auf. Ab Freitag haben wir einen Mix aus Wolken, bisschen Sonne und etwas Regen. Temperaturen bleiben aber trotzdem unter 20 Grad. Ja, jetzt wird es wieder ein bisschen frischer im Alpenwelle-Land. Der Herbst, der kommt langsam. Schau mal auf den Alpenwelle-Verkehrsservice um kurz nach 7:30. Es staut sich gerade in Bad Tölz. Typischer Berufsverkehr geht jetzt natürlich wieder los. Ferien sind vorbei, der Urlaub ist vorbei. Jetzt sind sie wieder unterwegs, die Arbeiter. B472, wenn ihr aus Bad Heilbrunn kommt, hoch in Richtung Flintkaserne fahrt. Hier aktuell gerade ziemlich viel Verkehr. Viertelstunde, die es länger dauert. Es dauert auch ein bisschen länger in Haussam auf der Industrie. Die Straße liegt hier an der Baustelle, die gerade hier stattfindet. In beiden Richtungen braucht ihr auch ungefähr 15 Minuten länger. Geblitzt wird auch im Alpenwelle-Land. In Lenggries am Schulberg steht der Blitzer. In Kempfenhausen auf der Münchner Straße. Sauerlach kurz vorm Ortsausgang Richtung Altkirchen kommend. In Otterfing kurz vorm Ortsausgang in Richtung Holzkirchen. In Weyern steht er am Sportplatz. Genauso in Weilheim, Ortseingang von Seeshaupt kommend. In Bad Hölz wird geblitzt am Manfredhof unter der Brücken. In Bad Heilbrunn steht er am Ortseingang aus Richtung Bad Hölz kommend. Und am Silvensteinsee wird auch geblitzt in Richtung Fall. Habt ihr was? Staus oder Blitzer, einfach eine kurze WhatsApp schreiben. 08041 799 und 4x4.
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0: Mit mir Thomas Wiegele, 3 Hits am Stück für euren Dienstagmorgen. Sie ist aktuell bei den Country Music Awards nominiert. Völlig zu Recht. Taylor Swift gleich für euch. Es ist ein schöner Spätsommertag heute. Genießen wir mit warmem Tee oder Kaffee am Morgen und Sommerhits von Luis Fonsi. Die Haare richten, das Gesicht waschen, einfach wach werden. Zum besten Mix fürs Alpenwelle-Land. Alanis Morissette. Mit You Learn starten wir rein in die neue halbe Stunde bis 8 Uhr. Habt einen schönen Start. Guten Morgen.

0: 7.46 Uhr, hier die Alpenwelle Morning Show. Wir schauen wieder hoch in die Sterne. Ja, was sagt denn eigentlich so unser Horoskop? Ist ja immer spannend zu erfahren, oder? Was uns so den Tag alles so trifft.
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2: Wieder. Auf Sie ist ein wenig zu viel eingestürzt. So werden Sie sich in manchen Stunden etwas mutlos fühlen.
3: Stier.
2: Sie müssen eine weitreichende Entscheidung treffen. Es kann passieren, dass Sie einem Freund wehtun müssen.
4: Zwilling.
2: Sie sind irgendwie anders als sonst. Jetzt rätselt der Partner wieder, was mit Ihnen los ist.
3: Krebs.
2: Alle finden Ihre Ansichten gut, aber keiner will sich so richtig offen hinter Sie stellen. Gehen Sie vorwärts.
4: Löwe.
2: Jetzt ist die Chance für Sie gekommen, etwas zu verändern. Warum zögern Sie?
3: Jungfrau.
2: Sie brauchen Ihre Gefühle nicht zu verheimlichen. Bald erledigt sich alles wie von selbst.
4: Waage.
2: Sie sollten heute die Gesellschaft möglichst vieler Menschen suchen. Das könnte eine Glückssträhne sein.
3: Skorpion.
2: Um auch im Privatleben an der Spitze zu bleiben, müssen Sie hart pokern. Spielen Sie Ihre Trümpfe geschickt aus.
4: Schütze.
2: Auf Sie kommen Dinge zu, mit denen Sie erst einmal klarkommen müssen. Ihnen gelingen Überraschungserfolge.
3: Steinbock.
2: Manchmal kommt es wirklich dicke. Da möchten Sie glatt an der Welt verzweifeln. Die Zeit heilt alle Wunden.
4: Wassermann.
2: Sie geben heute wieder mal Rätsel auf. Hüten Sie sich davor, Ihr Geheimnis zu lüften.
3: Fische.
2: Es kommt ganz anders, als Sie es sich vorgestellt haben. Statt Zustimmung ernten Sie Widerspruch.
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0: Möge er in Frieden ruhen, oder? Crazy Typ, Meatloaf, you took the words right out of my mouth hier für euch in der Alpenwelle Morning Show um 7.52 Uhr. Ohne Witz habe ich gerade ganz laut gedreht. Was ein Wahnsinnssong. Genauso wie der letzte Song der Stunde, der kommt hier gleich nämlich für euch. Labras Banda ist dann am Start. Burschen aus dem Alpenwelle-Land, Kaffee versus Bier. Gute Frage, jetzt wahrscheinlich eher Kaffee.
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0: Der letzte Song der Stunde ist ein gescheiter Alpensound.

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4: Ich bin Helen Martin. Guten Morgen. Die Ferien sind rum. Heute geht in Bayern für 1,8 Millionen Schülerinnen und Schüler die Schule wieder los. Darunter sind gut 132.000 Erstklässler. Janina Singer, was gibt's denn so für Neuheiten?
5: Unter anderem gibt es neue Prüfungsformate. Schulaufgaben und Tests gibt es natürlich weiter, aber Präsentationen, Projekte oder Debatten sollen stärker mit in die Bewertung einfließen. An Mittelschulen soll es mehr Zeit für Basiskompetenzen geben und eine engere Verzahnung von Schule und Berufswelt. Das fordert auch die Vereinigung der Bayerischen Wirtschaft immer wieder, Stichwort Berufsorientierung.
4: Wann normalisieren sich die Spritpreise wieder? Die Mineralölkonzerne machen da wenig Hoffnung. Der Wirtschaftsverband Fuels und Energie rechnet erst nächstes Jahr mit einer Beruhigung. Entscheidend sei, wie sich die Lage im Nahen Osten entwickelt, hat ein Sprecher der Rheinischen Post gesagt. Selbst wenn es bald Frieden geben sollte, würde es bis weit ins neue Jahr rein dauern, bis sich die Kraftstoffpreise normalisieren. NATO-Kampfjets haben über Litauen eine Drohne abgeschossen. Präsident Nauseda spricht von entscheidender Bedeutung angesichts der russischen Aggression gegen die Ukraine. Litauen grenzt an die russische Ostsee-Exklave Kaliningrad und an Russlands Verbündeten Belarus. Der litauische Geheimdienst besitzt laut der Regierung Informationen, nach denen Russland Angriffe auf kritische Infrastruktur in den baltischen Staaten erwägen könnte. In den USA sind im November Zwischenwahlen. Fast ein Drittel wählt per Brief und da wollte US-Präsident Trump Einschränkungen. Doch seine Pläne wurden vom Supreme Court, dem obersten Gerichtshof, gestoppt. Die Richter haben einen Eilantrag abgelehnt. Immer wieder behauptet Trump, durch Briefwahl gäbe es Betrug, aber beweisen kann er das nicht. Per Briefwählen ist vor allem bei Anhängern der Demokratischen Partei beliebt.
6: Das Alpenwelle-Wetter, ganz viel Sonnenschein heute im Alpenwelle-Land. Das Hoch Xanthos weiterhin unterwegs und wer aus dem Fenster rausschaut, wird sehen, wunderschöner blauer Himmel, paar harmlose weiße Wolken sind teilweise noch unterwegs, aber die tun nicht weiter weh. Wir haben, wie gesagt, ganz, ganz viel Sonnenschein und Temperaturen um die 23 bis 26 Grad an der Spitze. Freuen wir uns heute, nehmen wir den Tag noch mit, weil ab morgen sieht es ein bisschen anders aus. Am Anfang ist es zwar morgen noch recht warm und ein bisschen sonnig. Ab Nachmittag, da kommt aber eine Schauerfront auf uns zu, also viele Wolken und von den Osterseen her regnet's und gewittert's dann auch mal bei uns. Am Donnerstag, da lockern die Wolken auf nach letzten Schauern. Ab Freitag haben wir weiterhin den Mix aus Wolken, Sonne und so ein paar vereinzelte Schauer. Die Temperaturen bleiben aber in den kommenden Tagen unter 20 Grad. Der Alpenwelle-Verkehrsservice um kurz nach 8. Wir schauen auf die Straßen im Alpenwelle-Land und wir merken es wirklich brutal. Also es fällt echt wahnsinnig auf, dass heute keine Ferien mehr sind. Es staut sich gerade, wenn wir mal sozusagen in den Norden vom Landkreis schauen, vom Alpenwelle-Land, staut sich gerade auf der Tegernseer Straße von Otterfing in Richtung Holzkirchen hier ungefähr 6 bis 7 Kilometer, 20 Minuten, die er aktuell länger braucht. Ich hoffe, die Schulkinder rasten nicht aus, weil ich 6-7 gesagt habe. Jetzt schauen wir noch nach Haus haben. Hier staut sich's gerade natürlich auch wie jeden Tag auf der Industriestraße wegen der Baustelle hier gerade richtig viel Stau. Auch hier 20 Minuten ungefähr, die es länger dauert. In Bad Tölz haben wir auch gerade richtig viel Verkehr und zwar auf der B472 von Bad Heilbrunn kommend hoch in Richtung Flintkaserne ist ziemlich viel los. Aktuell hier auch eine Viertelstunde, die es länger dauert. Allgemein in ganz Bad Tölz richtig viel los, vor allem auf der Sachsenkammerstraße, Bahnhofstraße, Achterstraße, die Kreuzung hier gerade ziemlich voll. Geblitzt wird auch im Alpenwelle-Land. In Kempfenhausen auf der Münchner Straße, Sauerlach, kurz vom Ortsausgang Richtung Altkirchen. In Otterfing, kurz vom Ortsausgang in Richtung Holzkirchen. In Weihern steht einer am Sportplatz. In Weilheim wird geblitzt, Ortseinfahrt von Seeshaupt kommend. In Bad Tölz, da haben wir gleich zwei Stück. Einmal am Alten Bahnhofplatz, ganz frisch gemeldet, gegenüber der Realschule vom Hubert. Hubert, danke dir. Und einmal am Manfredhof unter der Brücke wird geblitzt. In Bad Heilbrunn steht noch einer, am Ortseingang aus Richtung Bad Tölz kommend, in Lenggries am Schulberg, am Ortseingang aus Richtung

Das erste Mal. Nach 6 Wochen frei. Bitte einfach zuhören und genießen. Es geht wieder los. Ich muss euch ganz ehrlich sein, von mir, also ich freue mich wirklich wahnsinnig, dass die Schule wieder losgeht. Nicht, weil ich irgendwie Bock auf Schule habe, nein, weil ganz viele Spieler von mir, die ich im Fußball trainiere, die haben mich ausgelacht, dass sie frei haben und ich arbeiten muss. Ja, und jetzt sind sie wieder dran. Das heißt, ein bisschen Schadenfreude habe ich schon. Kommt gut rein in den Dienstagmorgen, ohne Kinder daheim, nur einfach mehr Musik jetzt am Start. Mental as Anything, Live It Up ist davor. Holly Humberstone, To Love Somebody. Und wir gehen rein mit Rayman. Strong. Um 8:06 Uhr. Hier die Alpenwelle Morning Show. Guten Morgen.

0: Viertel nach acht. Die Schüler, die drücken schon die Schulbank. Die ersten 15 Minuten im neuen Schuljahr, die gehen los. Auch für unseren vielleicht jüngsten Hörer im Alpenwelleland. Der Luca, 8 Jahre alt, besucht die Klasse 3a bei uns im Alpenwelleland. Und er freut sich wieder wahnsinnig auf den Unterricht. Und natürlich ganz wichtig, er darf endlich seine Freunde wiedersehen.
1: Ja, also bestimmt ein bisschen über die Ferien reden, wie es so war und ja. Also ich habe Englisch und ich freue mich halt sehr darauf, weil wir erst vor kurzem in Amerika waren.
0: Oh ja, dann kann man das Englische vielleicht gleich einmal umsetzen, was man so gehört hat. Der Luca hat diesen Beitrag hier, den ihr jetzt gerade hört, gestern mit uns, mit der Alpenwelle zusammen produziert. Und er wünscht euch allen noch etwas.
1: Ich wünsche euch heute einen schönen Schulstart allen Kindern und Lehrerinnen.
0: Ah, der jüngste Moderator bei uns auf der Alpenwelle, der hier wahrscheinlich je lief, oder? Der Luca hat diesen Beitrag ganz, ganz alleine gemacht gestern. Und wir von der Alpenwelle wünschen euch natürlich auch einen wunderschönen Schulstart am 15. September.

0: Joseph Salvat, Diamonds. Hier für euch auf eurer Alpenwelle. Von Rihanna übrigens gecovert. 8.21 Uhr hier die Alpenwelle Morning Show. Habt einen schönen Dienstag, Hauptdere.
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1: Jetzt genau 8.30 Uhr. Wir haben es 8:30.
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2: Mit Alexander Blumtritt. Zum Schulstart kontrolliert die Polizei verstärkt. Im Mittelpunkt stehen die Sicherheit von Kindern und die Gurtpflicht. Laut Polizeipräsidium Oberbayern Süd gibt es von heute bis Freitag zusätzliche Kontrollen rund um Schulen, Kindergärten und auf Schulwegen. Die Polizei bittet alle Autofahrer um besondere Vorsicht und appelliert an Eltern, ihre Kinder bei jeder Fahrt richtig zu sichern. Im vergangenen Jahr kamen in Bayern 53 Menschen ums Leben, die bei einem Unfall nicht angeschnallt waren. Auf Schulwegen im südlichen Oberbayern gab es 56 Unfälle. Die trockengefallenen Flächen des Silvensteinsees sollten nicht betreten werden. Davor warnt die Wasserwacht Lenggries in den sozialen Medien. Aktuell fehlen fast 8 Meter bis zum normalen Sommerstauziel. Unter der festwirkenden Oberfläche ist Schlick. Ein Einbrechen kann lebensgefährlich sein. Das Wasserwirtschaftsamt Weilheim hat vor einigen Wochen Warnschilder an allen größeren Parkplätzen aufgestellt. Und der Landkreis Miesbach sucht zum 1. Januar jemanden für das Ehrenamt des Behindertenbeauftragten. Die Aufgabe ist auf 6 Jahre angelegt. Der oder die Behindertenbeauftragte setzt sich für Inklusion, Teilhabe und Barrierefreiheit ein. Dazu gehört zum Beispiel, Bürger und Landkreis zu beraten und Verbesserungen anzustoßen. Laut Landratsamt bietet die Stelle viel Spielraum für eigene Ideen. Bewerbungen sind noch bis zum 28. September möglich. 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
1: Das Alpenwelle-Wetter heute Morgen, schön klar, der Himmel ganz, ganz viel Sonnenschein im Alpenwelle-Land und das zieht sich heute auch wirklich den ganzen Tag so, also wirklich strahlender Sonnenschein des Hochxanthos übrigens unterwegs bei uns und bringt uns dieses schöne Wetter. Temperaturen erreichen 23 bis 26 Grad und vom Hochxanthos gehen wir morgen rein in das Tief Zuri und das bringt eine saubere Kaltfront. Also wir starten anfangs noch warm und recht sonnig, dann sagt der Xanthos, habe der Repirz und der Zuri sagt, hi, ich bin da. Und dann kommen am Nachmittag von den Osterseen her Schauer und Gewitter auf uns zu. Am Donnerstag noch letzte Schauer am Start, dann lockern die Wolken wieder so ein bisschen auf. Am Freitag haben wir einen Mix aus Wolken, ein bisschen Sonne und etwas Regen, vor allem in der Nähe von den Bergen. Temperaturen bleiben aber unter 20 Grad. Der Alpenwelle Verkehrsservice um 8:45 Uhr. Vorsicht, hat gerade einen Unfall gegeben an der Tattenkofener Brücke. Die Polizei ist aktuell da, regelt den Verkehr, wenn ihr aus Richtung Geretsried kommt. Deswegen staut sich's jetzt hier auch ein bisschen zurück. Also, ja, es ist, ja, staut sich zurück bis zur Einmündung Jeschkenstraße. Plant hier auf jeden Fall ein bisschen mehr Zeit mit ein. Blitzer haben wir natürlich auch im Alpenwelle-Land. In Kempfenhausen auf der Münchner Straße steht einer. Sauerlach, kurz vorm Ortsausgang Richtung Altkirchen. Otterfing, kurz vorm Ortsausgang Richtung Holzkirchen. In Weihern steht er am Sportplatz. In Weilheim, Ortseinfahrt von Seeshaupt kommend. In Bad Tölz haben wir gleich 2 Stück. Einmal am Manfredhof unter der Brücke und einmal in Tölz am alten Bahnhofplatz gegenüber von der Realschule. In Bad Heilbrunn wird geblitzt, Ortseingang aus Bad Tölz kommend. In Lenggries stehen sie am Schulberg und am Silvensteinsee wird geblitzt in Richtung Fall. Habt ihr noch was für uns? Staus oder Blitzer? 08041 799 und 4x die 4. Gute Fahrt.
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1: Mit mir Thomas Wiegele und Kamrat gleich für euch. Davon noch ein aktueller aus dem Jahr 2011. Rein geht's in die Arbeit mit den Ex-Ambassadors. Startet gut rein in den zweiten Arbeitstag der Woche. Wir sind bei euch.

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0: Kommt gut durch den Morgen, 8.43 Uhr mit uns, eurer Alpenwelle. Es startet jetzt bald. Was heißt bald? Eigentlich gar nicht mehr bald. Es startet jetzt die Zeit des Jahres, da werden sie wieder richtig schick gemacht. Aber nicht Anzug und Krawatte und langes Abendkleid, nein, nein, nein. Das Dirndl, das hängt bereit, die Lederhosen, die wird aus dem Schrank geholt. Aus ganz Bayern, aus ganz Deutschland, ja sogar aus der ganzen Welt kommen jetzt wieder die Menschen nach München, um aufs Oktoberfest zu gehen. Geht jetzt dann los? Und klar, da will man natürlich perfekt ausschauen. Bei mir jetzt deswegen Modeexpertin, meine Kollegin Helen Martin. Helen, wie gesagt, du bist der Expertin. Fangen wir beim Dirndl an für die Frauen. Was ist da dieses Jahr voll im Trend?
1: Also da ist das Stichwort auf jeden Fall traditionell. Heißt, das Dirndl geht übers Knie und die Blusen dürfen gerne hochgeschlossen sein. Bei den Farben sind gedeckte, erdige Töne angesagt, also rot, grün oder braun. Und was auch richtig cool ist, Ton in Ton. Also Dirndl, Schürze und Bluse sind farblich aufeinander abgestimmt. Und bei Stoffen würde ich auf jeden Fall was Hochwertiges nehmen, also Leinen, Samt, Kord oder Seide. Und als kleiner Twist, in die Schürzenschleife ein Seidentuch einbinden.
0: Und da kenne ich mich besser aus bei der Lederhosen, bei uns Burschen. Was ist da so angesagt?
1: Auch da sind klassische Looks ein Ding, also eine gut sitzende Lederhose, ein ordentliches Hemd und dazu traditionelle Schuhe.
0: Gut.
1: Auch so richtig historische Trachten und traditionelle Stücke sind wieder beliebt. Aber wichtig ist halt, dass die Lederhose wirklich gut sitzt. Ich meine, ist auch null schlimm, wenn die Lederhose schon so ein paar Gebrauchsspuren hat. Das ist ja total normal, beziehungsweise so soll es ja auch sein.
0: Gehört ja auch dazu, gescheite Lederhosen, da muss einmal ein Bier drüber geschüttet werden. Das ist einfach so. Was sind denn absolute No-Gos?
1: Also, klar, sie sind bequem, aber so rein vom Look her muss ich sagen, Sneaker. Sowohl zum Dirndl als auch zur Lederhose. Und bei Männern speziell sind so hohe Tennissocken ein Tabu und Kurzarmhemden. Generell sind natürlich so billige Plastiktrachten ein No-Go, aber, und das ist auch ganz wichtig, man muss keine Niere verkaufen, um sich jetzt eine neue Tracht leisten zu können. Man kann auch ganz normal in Alltagskleidung auf die Wiesen oder einfach in was, in dem man sich halt wohlfühlt.
0: Hauptsache natürlich, wir haben eine gute und eine friedliche Zeit auf dem Oktoberfest, das ist klar. Aber so eine gescheite Tracht, die macht schon was aus. 8.46 Uhr, hier die Alpenwelle Morning Show.

0: When in Rome, The Promise, 8.49 Uhr. Habt einen wunderschönen guten Morgen hier auf eurer Alpenwelle.
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4: Ich bin Helen Martin. Guten Morgen. Immer höhere Preise für Öl oder auch Gas führen zu immer weniger Kaufkraft. Bei einem Anstieg der Öl- und Gaspreise um jeweils 10% könnte die Inflation in Deutschland um bis zu 0,2 Prozentpunkte zunehmen. Das zeigt eine Studie der Brüsseler Denkfabrik New Economics Foundation. Ursula Winkler.
5: Die Forscher kommen zu dem Schluss, dass Preisanstiege für Öl und Gas in fast allen europäischen Ländern das größte Inflationsrisiko darstellen. Dafür nennen sie historische Beispiele, aber auch aktuellere, wie den Einmarsch Russlands in die Ukraine oder den Iran-Krieg. Die Experten sehen nur eine Lösung: erneuerbare Energien. Der Ausbau heimischer Wind- und Solarenergie sei entscheidend, um die Inflation zu begrenzen, sagen sie.
4: Die Städte und Gemeinden sind ohnehin schon in einer schwierigen finanziellen Lage. Doch die verschärfe sich oft noch, sagt der Städte- und Gemeindebund, wegen steigender Pflegekosten. Hauptgeschäftsführer Berghegger hat der Augsburger Allgemeinen gesagt, die Ausgaben für die Hilfe zur Pflege seien letztes Jahr um 33% auf 6 Milliarden Euro gestiegen. Wenn Pflegebedürftige ihre Eigenanteile im Heim nicht mehr stemmen können, springen die Städte ein. Bei vielen Familien war es heute bestimmt etwas trubeliger als die letzten Wochen. Für rund 1,8 Millionen Schülerinnen und Schüler geht heute das neue Schuljahr los. Darunter sind gut 132.000 Erstklässler. Neu ist dieses Jahr zum Beispiel der Anspruch auf Ganztagsbetreuung für Grundschüler. Außerdem gibt es neue Prüfungsformen, zum Beispiel Debatten und Projekte. Vor dem brandenburgischen Oberlandesgericht beginnt heute der Prozess um die Rabatt-App von Lidl. Geklagt hat der Bundesverband der Verbraucherzentralen. Der wirft dem Discounter vor, dass die App diskriminierend sei, weil zum Beispiel ältere Menschen oder Menschen mit Behinderung die App oft nicht nutzen könnten und somit auch keine Rabatte bekommen.
6: Das Alpenwelle-Wetter heute eher dünner Pulli. Und vielleicht geht auch noch ganz kurz die kurze Hose bei uns im Alpenwelle-Land. Heute strahlender Sonnenschein, Temperaturen 23 bis 26 Grad. Wobei, da geht's T-Shirt eventuell auch schon. Auf jeden Fall könnt ihr die Polster wieder raustun und euch heute mal wieder auf die Terrasse oder in den Garten flacken. Schönes Wetter, weniger harmlose Wolken unterwegs und wie gesagt heute sonst strahlender Sonnenschein im Alpenwelle-Land. Die weiteren Aussichten heute auf jeden Fall noch nutzen, weil morgen wird's ein bisschen schlechter. Wir fangen an mit einem sonnigen Donnerstag, beziehungsweise wir sind ja erst im Dienstag, wir starten mit einem sonnigen Mittwoch. Da wird es am Anfang noch warm, ab Nachmittag, da breiten sich von den Osterseen her dann aber Schauer und Gewitter aus. Ab Donnerstag haben wir einen Mix aus Wolken und letzten Schauern, genauso am Freitag, also da haben wir auch einen Mix aus Wolken, bisschen Sonne und etwas Regen noch, vor allem in der Nähe von den Bergen. Die Temperaturen, die bleiben aber unter 20 Grad. Der Alpenwelle Verkehrsservice um kurz nach 9. Wir schauen mal wieder auf die Straßen im Alpenwelle-Land. Wie schaut's denn gerade aus? Und ich kann sagen, die Unfallstelle an der Tattenkofener Brücke, das sieht so aus, als wäre sie geräumt. Zumindest staut sich's hier nicht mehr. Auf jeden Fall kommt ihr jetzt hier mittlerweile ganz gut durch. Geblitzt wird auch bei uns im Alpenwelle-Land. Kempfenhausen auf der Münchner Straße. Sauerlach kurz vorm Ortsausgang in Richtung Altkirchen. Genauso in Otterfing hier am Ortsausgang Richtung Holzkirchen. In Weyern steht einer am Sportplatz. In Weilheim, Ortseinfahrt von Seeshaupt kommend. In Bad Tölz, da haben sie gleich zwei Blitzer aufgestellt. Einmal am Manfredhof unter der Brücke und einmal in Bad Tölz am alten Bahnhofplatz gegenüber der Realschule. In Bad Tölz steht einer, Ortseingang aus Richtung Bad Tölz-Kongen, Bad Heilbrunn, Entschuldigung. Als Eingang aus Tölz kommend. In Lenggries am Schulberg und am Silvensteinsee steht einer in Richtung Fall. Habt ihr noch was? Staus oder Blitzer? 08041 799 und 4x4.
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6: Und mit euch, ihr seid natürlich auch mit dabei, der Arbeitsalltag geht los. Heute natürlich bei vielen Familien der Schulanfang ein Riesenthema. Hat bestimmt super geklappt, bin ich mir sicher. Jetzt ist Arbeit aber wieder Prio 1 und wir begleiten euch auch einmal vielleicht die Musik ein bisschen lauter drehen und genießen. Rod Stewart dabei, The Motown Song. Davor Enrique Iglesias und Sean Paul mit Bailando und wir gehen rein mit Michael Schulte. 5 a.m. um 9 a.m.

0: Rod Stewart, der Arbeitstag, der startet wahnsinnig gut mit dem Motown-Song. Um 8:45 hier die Alpenwelle Morning Show.
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0: Bergsteiger, Filmfans und Alpenfreunde, passt mal auf. Am Donnerstag, den 22. Oktober, kommt es zu euch nach Murnau. Jetzt war es ja erst in Bad Hölz in der vergangenen Woche. Und jetzt kommt das Alpenfilmfestival zu euch. Wie gesagt, ins Kino im Griesbräu, Murnau. Da gibt es 5 ausgewählte Bergfilme des Jahres mit wirklich sehr, sehr starken Bildern, besonderen Geschichten. Und eine Live-Moderation ist auch mit dabei. Im Mittelpunkt, da steht der Film Nanga Barbat, Echoes of Sisyphus. Da geht es über Extrembergsteiger David Göttler und seine jahrelangen Versuche, den Nanga Parbat zu bezwingen. Dazu gibt es noch weitere Filme natürlich übers Klettern, Bergwald, Freundschaft und natürlich auch die Risiken des Freeridens. Los geht's in knapp einem Monat, Donnerstag, 22. Oktober um 20 Uhr im Kino im Griesbräu in Murnau. Tickets gibt's online unter kino-murnau.de.
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0: Ich finde, der klingt immer so ein bisschen mysteriös, oder? Wille Wallo, Nathalie Avellone und Him mit Summer Wine um 9.20 Uhr hier, die Alpenwelle Morning Show.
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2: Genau, 9.30 Uhr, halb 10 jetzt. Jetzt kommen natürlich die Regionalnachrichten mit dem Alex, der steht schon bereit, aber ich habe natürlich wieder nicht das Intro reingezogen.
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3: Mit Alexander Blumtritt. Für Oktoberfestbesucher wird das Umland von München offenbar immer interessanter. Laut einer Airbnb-Umfrage interessieren sich 43% für das Tegernseer Tal. 44% interessieren sich für das Fünfseenland mit Starnberger See und Ammersee. Für die Region könnte die Wiesen damit zunehmend auch Gäste bringen, die vor oder nach München auch noch Seen und Berge erleben möchten. Die geplante Sperrung der Isarbrücke in Lenggries in der Nacht auf Donnerstag fällt zunächst aus. Grund sind die schlechten Wetteraussichten. Laut staatlichem Bauamt Weilheim können die Reparaturarbeiten am Fahrbahnbelag so nicht stattfinden. Ein neuer Termin steht noch nicht fest. Und zum Segelflugsport. Wolfgang Schiek vom Segelflugzentrum Königsdorf hat bei der Segelkunstflugweltmeisterschaft in Südfrankreich Gold und Silber geholt. In der sogenannten bekannten Kür war er der Beste. In der unbekannten Kür, wo die Flugfiguren erst kurz vor dem Flug bekannt sind, wurde er Zweiter. Insgesamt traten 44 Pilotinnen und Piloten an. Der ehemalige Lufthansa-Jumbo-Pilot Schiek war bei seiner ersten WM 2010 noch Letzter geworden. Jetzt durfte er selbst ganz oben auf dem Podest stehen.
2: Das Alpenwelle-Wetter heute, wunderschöner Sommertag, Spätsommertag besser gesagt im Alpenwelle-Land. Temperaturen 23 bis 26 Grad an der Spitze und ganz, ganz viel strahlender Sonnenschein bei uns. Aktuell bei euch in Bad Wiessee 15 Grad, in Großweil messen wir 13 Grad und in Sindelsdorf bei euch haben wir auch 13 Grad. Bleibt heute den ganzen Tag angenehm, genießen wir noch, weil morgen, da sieht es schon mal nicht so angenehm aus. Wir starten zwar noch mit schönem, warmen, recht sonnigen Wetter am Mittwoch, aber gegen Nachmittag, da kommen dann Schauer und Gewitter auf uns zu. Genauso am Donnerstag haben wir auch noch letzte Schauer, dann lockern die Wolken auch wieder auf und am Freitag haben wir dann einen Mix aus Wolken, Regen und ein bisschen Sonne. Temperaturen trotzdem unter 20 Grad. Der Alpenwelle Verkehrsservice um kurz nach halb zehn. Vorsicht auf der B472 zwischen Staudinger und Miesbach. Hat es gerade einen Unfall gegeben. In beiden Richtungen fängt es jetzt hier an, sich zu stauen. Die Straße ist eben auf eine Spur verengt. Polizeieinsatzkräfte sind schon da. Die Bergungsarbeiten, die laufen jetzt auch schon. Geblitzt wird auch im Alpenwelle-Land und zwar steht ein Blitzer in Kempfenhausen auf der Münchner Straße. In Sauerlach wird geblitzt, kurz vorm Ortsausgang Richtung Holzkirchen. In Weihern steht einer am Sportplatz, genauso in Weilheim, Ortseinfahrt von Seeshaupt kommend. In Bad Tölz haben wir gleich zwei Stück, einmal am Manfredhof unter der Brücke und dann steht noch ein Blitzer in Bad Tölz am alten Bahnhofplatz gegenüber der Realschule. In Bad Heilbrunn wird geblitzt, Ortseingang aus Richtung Bad Tölz kommend. In Lenggries am Schulberg stehen und am Silvensteinsee wird geblitzt in Richtung Fall. Habt ihr noch was für uns? Staus oder Blitzer? 08041 799 und viermal die 4. Gute Fahrt.
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2: Mit mir Thomas Wiegele. Kennt ihr diesen Geruch? Wir kaufen was ganz, ganz neu und es duftet doch dann immer so richtig gut. Und so ungefähr riecht der Song von One Republic. Frisch aus der CD-Packung geholt und jetzt bei uns. Pay That Toll heißt er übrigens. Davor geht's zu Meghan Trainor. Mehr Energie für euch. Habt einen schönen Freitag. Die ersten Cafés sind leer. Wir werden wach. Mit einem Flashback aus den 90ern. Mark Cohn, Walking in Memphis um 9.34 Uhr.

0: One Republic, Pay the Toll 943, ganz neue Nummer von Ihnen, hier auf eurer Alpenwelle.
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0: Stellt euch mal vor, wir hätten in den 90ern gesagt, irgendwann machen Take That und Michael Patrick Kelly mal zusammen Musik. Hätte wahrscheinlich niemand geglaubt. Take That damals oder auch noch heute, die große britische Boyband. Michael Patrick Kelly stand damals mit der Kelly Family auf ganz, ganz riesigen Bühnen. Heute ist er natürlich auch Solo-Künstler unterwegs. Und jetzt haben sie tatsächlich einen gemeinsamen Song gemacht. Feel My Love, ganz, ganz frisch erschienen von Take That und Michael Patrick Kelly. Geschrieben haben sie ihn natürlich zusammen und man hört es. Die Stimmen, die passen wahnsinnig gut zusammen. Unser Alpenwelle-Hithammer, Michael Patrick Kelly. Feel My Love. 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

0: Die Moody Blues, Gemini Dream, um 9.51 Uhr, hier die Alpenwelle Morning Show. Schönen Vormittag mit Julian.
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4: Ich bin Helen Martin. Auch heute werden viele Autofahrerinnen und Fahrer beim Tanken wegen der hohen Spritpreise wieder schlechte Laune kriegen. Braucht es also wieder staatliche Maßnahmen? Genau davor warnt das Kiel-Institut für Weltwirtschaft. Wenn Steuergelder dazu eingesetzt würden, fehle das Geld für andere wichtige Sozialausgaben, so ein Sprecher im Deutschlandfunk. Wirtschaftsministerin Reiche hatte zum Beispiel eine vorübergehende Anhebung der Pendlerpauschale vorgeschlagen. US-Präsident Trump muss eine Gerichtsschlappe hinnehmen. Der Supreme Court, der oberste Gerichtshof, hat den Eilantrag der Regierung abgelehnt, die Briefwahl einzuschränken. Tina Eck berichtet aus den USA.
5: Trumps Masche ist es, kontinuierlich Misstrauen am fairen Ablauf der Wahlen in den USA zu sehen. Nur noch bestimmte Personen, die auf einer bundesstaatlich geführten Liste stehen, sollten per Briefwahl abstimmen dürfen. Eine Bundesrichterin befand, dass Trumps Pläne wohl verfassungswidrig seien und sich so kurz vor den Wahlen eh nicht umsetzen ließen. Das oberste Gericht gab dem jetzt statt.
4: Jürgen Klopp startet seinen Neuaufbau der Fußballnationalmannschaft mit einem XXL-Kader. Statt der üblichen 23 Spieler will der neue Bundestrainer laut dpa-Informationen bis zu 30 Profis berufen. So kann er mehr Spieler checken und die Belastung durch 4 Länderspiele in 10 Tagen besser verteilen. Vorgestellt wird der Kader am Donnerstag. Wer in München mit der S-Bahn fährt, hat heute Morgen einmal mehr starke Nerven gebraucht. Wegen eines Schadens an einer Oberleitung konnten mitten im Berufsverkehr keine Züge fahren. Betroffen waren alle Linien außer der S7 und der S20. Wie die Oberleitung beschädigt wurde, ist noch unklar.
6: Und damit schauen wir zum aktuellen Alpenwelle-Wetter an diesem Dienstagvormittag. Wir haben es kurz nach 10, wir haben strahlenden Sonnenschein, der uns durch den Tag begleitet. Über den Bergen, da entstehen vorübergehend ein paar harmlose Quellwolken. Insgesamt haben wir sommerliche Temperaturen nochmal von 23 bis 26 Grad. Auch am Abend ist es klar, in der Nacht ziehen dann dünne Wolken auf uns zu. Temperaturen gehen dabei runter auf 13 bis 9 Grad. Dann schauen wir noch auf die weiteren Aussichten. Morgen, da starten wir noch recht warm und auch recht sonnig. Am Nachmittag, da breiten sich dann von den Osterseen her Schauer und Gewitter aus. Am Donnerstag, da gibt es dann nach letzten Schauern einen Mix aus Sonne und Wolken und am Freitag ziehen dann nochmal kompakte Wolken durch. Die bringen dann vor allem in Bergnähe auch ein bisschen Regen mit. Die Temperaturen, die bleiben unter 20 Grad. Am Wochenende, da kommt dann aber die Sonne wieder öfter raus und es wird auch wieder ein bisschen wärmer. Der Alpenwelle Verkehrsservice um 10:03. Obacht bitte, liebe Autofahrer, auf der A8, also München Richtung Salzburg. Da haben wir zwischen dem Seehammer See West und Irschenberg aktuell 3,5 Kilometer stockenden Verkehr. Ihr braucht da um die 5 Minuten länger. Dann schauen wir noch in die Regionen. Da haben wir ein bisschen Stau auf der B472 Miesbach zwischen der Münchner Straße und Miesbach selber. Ein 0,5 Kilometer Stau. Da braucht ihr 3 bis 5 Minuten länger. Außerdem staut sich's auf der B318 Wiesia Straße Holzkirchen Richtung Rottach-Egern. Zwischen Ringsee und Rottach-Egern haben wir knapp 1 Kilometer. Auch da sind es um die 5 Minuten, die ihr länger braucht. Dann haben wir nochmal die B318 Holzkirchen Richtung Rottach zwischen der MB7 Hinterholz und der B472 Kreuzstraße. 1 Kilometer Stau, aber auch da sind es lediglich 3 bis 5 Minuten, die ihr länger braucht. Dann nach wie vor 2 Sperrungen. Einmal war Kirchen die Straße zwischen dem Ortsausgang und dem Kreisverkehr Kammerloh. Das Ganze weiterhin bis Mitte Oktober gesperrt. Umleitung führt weiterhin auch über Hauserdörfel und Kammerloh. Im Außenbereich von Tölz haben wir die Straße zwischen Elbach bei Bad Tölz und Kirchbichl noch bis voraussichtlich 25. September gesperrt wegen Bauarbeiten. Dann gehen wir zu den aktuellen Blitzern im Alpenwelle-Land. Die stehen in Kempfenhausen und zwar in Blitzeranhänger in der Münchner Straße, ebenso wie in Sauerlach kurz vorm Ortsausgang Richtung Altkirchen. Weiter geht's in Otterfing, kurz vorm Ortsausgang Richtung Holzkirchen und auch in Weihern Blitzeranhänger am Sportplatz. Dann geht's nach Weilheim, da haben wir einen am Ortseingang von Seeshaupt kommend und auch in Tölz am Manfredhof unter der Brücke steht da nach wie vor, ebenso wie in Bad Heilbrunn am Ortseingang aus Richtung Bad Tölz kommend. Dann noch einer am Sylvensteinsee Richtung Fall und einmal wird noch geblitzt und zwar in Lengries am Schulberg. Damit seid ihr wieder auf dem aktuellsten Stand. Wenn ihr noch was gesehen habt, dann meldet euch gern 08041 799 und 4x die 4 eure Nummer, kurzer Anruf oder eine schnelle WhatsApp. Gute Fahrt!
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6: Mit mir, dem Julian. Wir haben es 9:05. Wir gehen rein in den Alpenwelle Treffpunkt und ich freue mich, dass ihr wieder mit dabei seid. Gemeinsam geht's durch den Vormittag mit viel Sonnenschein, mit einfach mehr guter Musik und natürlich spannenden Themen. Wie immer, 9:15, euer Sternenhimmel für den heutigen Dienstag. Wir starten rein mit guter Musik. Medina, You and I und als allererstes rein in die Sendung Mind Eye und

0: Teddy Swims und Mr. Know It All. Ganz genau 10.16 Uhr, Viertel nach 10 hier beim Alpenwelle Treffpunkt. Schön, dass ihr dabei seid und schön, dass ihr so viel Sonne mitgebracht habt. Wir kommen gemeinsam gut durch den Vormittag und hoffentlich noch ein bisschen besser mit den Prognosen von unserem Sternenhimmel für euch, für euren Dienstag.
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2: Wieder. Auf Sie ist ein wenig zu viel eingestürzt. So werden Sie sich in manchen Stunden etwas mutlos fühlen.
1: Stier.
2: Sie müssen eine weitreichende Entscheidung treffen. Es kann passieren, dass Sie einem Freund wehtun müssen.
3: Zwilling.
2: Sie sind irgendwie anders als sonst. Jetzt rätselt der Partner wieder, was mit Ihnen los ist.
1: Krebs.
2: Alle finden Ihre Ansichten gut, aber keiner will sich so richtig offen hinter Sie stellen. Gehen Sie vorwärts.
3: Löwe.
2: Jetzt ist die Chance für Sie gekommen, etwas zu verändern. Warum zögern Sie?
1: Jungfrau.
2: Sie brauchen Ihre Gefühle nicht zu verheimlichen. Bald erledigt sich alles wie von selbst.
3: Waage.
2: Sie sollten heute die Gesellschaft möglichst vieler Menschen suchen. Das könnte eine Glückssträhne sein.
1: Skorpion.
2: Um auch im Privatleben an der Spitze zu bleiben, müssen Sie hart pokern. Spielen Sie Ihre Trümpfe geschickt aus.
3: Schütze.
2: Auf Sie kommen Dinge zu, mit denen Sie erst einmal klarkommen müssen. Ihnen gelingen Überraschungserfolge.
1: Steinbock.
2: Manchmal kommt es wirklich dicke. Da möchten Sie glatt an der Welt verzweifeln. Die Zeit heilt alle Wunden.
3: Wassermann.
2: Sie geben heute wieder mal Rätsel auf. Hüten Sie sich davor, Ihr Geheimnis zu lüften.
1: Fische.
2: Es kommt ganz anders, als Sie es sich vorgestellt haben. Statt Zustimmung ernten Sie Widerspruch.
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0: mit Yure und Breathe. Bisschen ruhiger für zwischendurch. Und davor kommt die Rocknummer von Avril Lavigne. 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

0: Mit Your If I Was. Wir haben es 10.30 Uhr, 10:30, hier eure aktuellen Nachrichten auf der Alpenwelle.
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2: Mit Alexander Blumtritt. Zum Schulstart kontrolliert die Polizei verstärkt. Im Mittelpunkt stehen die Sicherheit von Kindern und die Gurtpflicht. Laut Polizeipräsidium Oberbayern Süd gibt es von heute bis Freitag zusätzliche Kontrollen rund um Schulen, Kindergärten und auf Schulwegen. Die Polizei bittet alle Autofahrer um besondere Vorsicht und appelliert an Eltern, ihre Kinder immer richtig zu sichern. Im vergangenen Jahr kamen in Bayern 53 Menschen ums Leben, die bei einem Unfall nicht angeschnallt waren. Auf Schulwegen im südlichen Oberbayern gab es 56 Unfälle. In einer Wohnung in Münsing ist am Sonntag ein 20-Jähriger tot aufgefunden worden. Der Mann stammte aus Geretsried. Laut Polizei gibt es Hinweise auf Drogenkonsum. Nach den bisherigen Erkenntnissen war eine tödliche Über- oder Mischdosis vermutlich die Todesursache. Hinweise auf ein Fremdverschulden gibt es nicht. Damit summiert sich die Anzahl der Drogentoten im südlichen Oberbayern dieses Jahr auf 7. Im vergleichbaren Zeitraum des Vorjahres waren es 13 Fälle. Und wir blicken in den Landkreis Landsberg am Lech. In Wilgertshofen sind zwei Lagerhallen komplett abgebrannt. Der Schaden liegt laut Polizei bei rund 1,5 Millionen Euro. Das Feuer war gestern gegen 17 Uhr gemeldet worden. Rund 150 Feuerwehrleute und Kräfte des Technischen Hilfswerks kämpften gegen die Flammen. Die Hallen konnten trotzdem nicht gerettet werden. Verletzt wurde niemand. Die Kriminalpolizei Fürstenfeldbruck sucht jetzt nach der Ursache.
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0: Vielen Dank, lieber Alex.
3: Ja, gerne doch.
0: Und damit schauen wir wieder aufs aktuelle Alpenwelle-Wetter. Wir haben strahlenden Sonnenschein heute und Temperaturen von 23 bis 26 Grad. Also nochmal richtig schön Sommer. Auch am Abend und in der Nacht bleibt's klar oder maximal leicht bewölkt bei Temperaturen von 13 bis 9 Grad. Morgen starten wir dann noch warm und auch recht sonnig. Am Nachmittag da breiten sich dann aber erste Schauer und Gewitter aus. Und auch am Donnerstag gibt's noch letzte Schauer. Danach einen Mix aus Sonne und Wolken. Am Freitag ziehen da nochmal kompakte Wolken durch, bringen Regen mit. Temperaturen bleiben insgesamt unter 20 Grad und am Wochenende kommt aber dann wieder öfter die Sonne raus. Es wird dann auch wieder ein bisschen wärmer. Der Alpenwelle Verkehrsservice um 11:03. Obacht bitte, liebe Autofahrer, weiterhin auf der A8 München Richtung Salzburg. Da haben wir zwischen Weyern und Irschenberg 5 Kilometer stockenden Verkehr. Ihr braucht aber nur um die 5 Minuten länger. Ebenfalls stocken tut sich's in den Regionen. Zum Beispiel auf der B307 Miesbach Richtung Bayerisch Zell. Zwischen der B472 und der Althaushammer Straße haben wir 4 Kilometer stockend. Ihr braucht hier knappe 10 Minuten länger. Dann gehen wir Richtung Tegernsee. Auf der B318 Holzkirchen Richtung Rottach-Egern haben wir zwischen der MB7 Hinterholz und der B472 Kreuzstraße einen knappen Kilometer Stau. Ihr braucht 3 Minuten länger. Ein bisschen weiter unten zwischen Moosrhein und der B307 haben wir 2 Kilometer Stau. Da braucht ihr schon knappe 10 Minuten länger. Und dann auf der B318 Wieseer Straße Holzkirchen Richtung Rottach zwischen Ringsee und der Aribo-Straße 1,5 Kilometer. Hier sind es ebenfalls 10 Minuten, die ihr da länger braucht. Dann schauen wir noch einmal kurz nach Bad Tölz. Da staut sich's auf der Jahnstraße und zwar in beide Richtungen. Da braucht ihr auch die ein oder andere Minute länger. Damit geht's schon zu den aktuellen Blitzern im Alpenwelle-Land. Unverändert in Kempfenhausen ein Anhänger in der Münchner Straße, genauso wie in Sauerlach kurz vorm Ortsausgang Richtung Altkirchen. In Otterfing steht einer kurz vorm Ortsausgang Richtung Holzkirchen. In Weyern am Sportplatz und auch in Weilheim am Ortseingang und zwar von Seeshaupt kommend. Dann gehen wir nach Tölz, da steht er unter der Brücke am Manfredhof und auch in Bad Heilbrunn am Ortseingang aus Richtung Tölz steht er nach wie vor auch gerade nochmal bestätigt. Dann einer am Silbensteinsee Richtung Fall und dann haben wir noch zwei Blitzer. Einmal am Schulberg in Lenggries und dann in Wackersberg neu dabei an der Grundschule. Wenn ihr noch was habt, meldet euch gerne jederzeit 08041 799 und 4x die 4. Kommt's gut durch.
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0: Mit mir, dem Julian. Wir haben es 11:05. Wir sind mittendrin in eurem Dienstagvormittag mit viel Sonnenschein, sommerlichen Temperaturen zum Schulstart und einer super Schulstartaktion. Da hören wir gleich rein. Vorher gibt's 3 Hits am Stück. Tom Gregory und Wise mit Make It Right. Dann haben wir Starship und Sarah. Und jetzt für euch die Giant Rooks mit Rums und Somebody Like You.

Tom Gregory und Weiss mit Make It Right hier beim Alpenwelle Treffpunkt. So, jetzt ist es soweit. Die Schule geht wieder los oder läuft schon und Kinder sagen Rasern jetzt mal so richtig die Meinung und das Ganze mit Süßem oder Saurem. Wer heute mit dem Auto rund um eine Münchner Grundschule unterwegs ist, der sollte dementsprechend besser ganz genau auf den Tacho schauen, denn die Münchner Polizei startet zum neuen Schuljahr die Verkehrsaktion Kinder fragen Raser. Das Besondere, die Kinder selbst kommen anschließend mit den kontrollierten Autofahrern ins Gespräch. Wer sich an die 30 gehalten hat, bekommt als kleines Dankeschön eine Süßigkeit und wer zu schnell war, der bekommt dagegen einen sauren Drop. Eine ziemlich einfache Botschaft also. Wer langsam fährt, macht Kinder glücklich. Wer rast, bekommt's sauer. Die Polizei, die möchte damit vor allem daran erinnern, gerade rund um Schulen können wenige Stundenkilometer einen großen Unterschied machen. Denn Kinder reagieren im Straßenverkehr nicht immer vorhersehbar und brauchen deshalb besonders viel Rücksicht. Also, Fuß vom Gas, Augen auf und lieber einfach ein bisschen früher losfahren. Oh.

0: Queen und You Don't Fool Me. Ihr hört den Alpenwelle Treffpunkt. Wir haben es gleich 10 vor 11. Gemeinsam geht's durch den Dienstagvormittag.
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4: Ich bin Stefan Schütz. Um ihre Machtansprüche durchzusetzen oder Opfer einzuschüchtern, wenden kriminelle Banden immer häufiger Gewalt an. Das teilte Innenminister Dobrindt mit, als er ein Lagebild über die organisierte Kriminalität vorgestellt hat. Demnach gab es im vergangenen Jahr 20 Todesopfer. Erschreckend auch, dass für die Taten auch Minderjährige angeheuert werden. Vielfahrer werden an der Tankstelle aktuell weiterhin viel Geld los. Die unruhige Lage in den Ölförderländern und Spekulationen über die Entwicklung treiben die Spritpreise immer weiter an. Nun ist wieder eine Debatte über mögliche Entlastungen entbrannt. Thomas Bleskin berichtet.
5: Die SPD schlägt ein Modell nach belgischem Vorbild vor. Der Staat würde einen Höchstpreis festlegen, günstiger verkaufen dürften Tankstellen weiterhin. Zusätzlich bringt sie eine Steuer auf besonders hohe Krisengewinne der Mineralölkonzerne ins Spiel. Wirtschaftsministerin Reiche will stattdessen Haushalte mit niedrigen Einkommen direkt entlasten. Allerdings fehlen dafür derzeit noch bei vielen Steuerpflichtigen die nötigen Kontodaten.
4: Wenn Pflegebedürftige oder ihre Angehörigen Eigenanteile nicht mehr bezahlen können, dann springen die Kommunen ein. Doch genau das verschärfe die finanzielle Not vieler Kommunen, warnt der Städte- und Gemeindebund. Hauptgeschäftsführer Berghegger hat der Augsburger Allgemeinen gesagt, die Ausgaben für die sogenannte Hilfe zur Pflege seien zwischen 2023 und 2025 um ein Drittel angestiegen auf 6 Milliarden Euro. Wenn am Samstag das Münchner Oktoberfest losgeht, kommen viele Gäste aus aller Welt in die bayerische Landeshauptstadt. Die Hotels sind allerdings nicht ausgebucht, wie eine Auswertung von Booking.com ergeben hat. Bei vielen Hotels sind noch Zimmer frei, teilweise sogar über die gesamte Wiesn. Der Branchenverband DEHOGA begründet das zum Beispiel damit, dass es mittlerweile mehr Hotelbetten in München gibt und Airbnb Konkurrenz macht. Jürgen Klopp startet seinen Neuaufbau der Fußballnationalmannschaft mit einem XXL-Kader. Statt der üblichen 23 Spieler will der neue Bundestrainer laut dpa-Informationen bis zu 30 Profis berufen. So kann er mehr Spieler checken und die Belastung durch 4 Länderspiele in 10 Tagen besser verteilen. Vorgestellt wird der Kader am Donnerstag.
6: Da bin ich aber mal gespannt, was unter der Ära Jürgen Klopp so passiert mit der deutschen Fußballnationalmannschaft. Jetzt schauen wir aber erstmal aufs aktuelle Alpenwelle-Wetter. Wir haben strahlenden Sonnenschein und sommerliche Temperaturen 23 bis 26 Grad heute. In der Nacht gehen sie dann runter, 13 bis 9 Grad sind es da. Es bleibt aber klar, maximal ein paar dünne Wolken sind dann mit dabei. Morgen starten wir dann noch recht warm und auch recht sonnig, aber am Nachmittag breiten sich dann von den Osterseen her Schauer und Gewitter aus. Am Donnerstag erwarten uns dann nach letzten Schauern einen Mix aus Sonne und Wolken. Und am Freitag, da ziehen dann nochmal kompakte Wolken durch, bringen vor allem in Bergnähe ein bisschen Regen mit. Temperaturen bleiben erstmal unter 20 Grad am Wochenende. Da kommt dann die Sonne wieder öfter raus und es wird auch wieder wärmer. Der Alpenwelle Verkehrsservice. Wir haben es 3 Minuten nach 11. Obacht bitte, liebe Autofahrer. Wir gehen direkt in die Regionen. Wir haben auf der B472 zwischen oder beziehungsweise bei Miesbach einen halben Kilometer Stau. Ihr braucht knappe 3 bis 5 Minuten länger. Und dann gehen wir gleich nach unten. B307 Miesbach Richtung Bayerisch Zell zwischen der B472 und der Althaushammer Straße haben wir 4 Kilometer stockenden Verkehr. Ihr braucht hier bis zu 10 Minuten länger. Am Tegernsee haben wir auch stockenden Verkehr und zwar auf der B307 Mund Richtung Vorderriss, 1,5 Kilometer stockend zwischen der Bodenschneidstraße und der Kieslinger Straße. Da braucht ihr 3 bis 5 Minuten länger. Und dann auf der Gegenseite B318 Wiesseer Straße Holzkirchen Richtung Rottach-Egern haben wir zwischen Ringsee und Rottach 2 Kilometer Stau mittlerweile. Ihr braucht hier Viertelstunde bis teilweise schon 20 Minuten länger. Dann gehen wir noch weiter nach oben in den Norden. B318 Münchner Straße Holzkirchen Richtung Rottach zwischen der ST2365 Miesbacher Straße und der B307 haben wir 1 Kilometer Stau. Ihr braucht hier knappe 10 Minuten länger. Dann sind wir noch kurz in Tölz, da haben wir weiterhin auf der Jahnstraße viel Verkehr und zwar in beiden Richtungen. Da müsst ihr mit ein bisschen mehr Zeit rechnen und ebenso auf der B472 von Greiling kommend rein nach Tölz. Auch hier staut sich's aktuell. Wir gehen zu den aktuellen Blitzern im Alpenwelle-Land. Die stehen unverändert in Kempfenhausen in Form von einem Anhänger in der Münchner Straße, ebenso in Sauerlach, und zwar kurz vorm Ortsausgang Richtung Altkirchen. In Otterfing, kurz vorm Ortsausgang Richtung Holzkirchen und auch nochmal in Weihern am Sportplatz. Dann gehen wir weiter nach Weilheim, da steht er am Ortseingang von Seeshaupt kommend. In Tölz steht er am Manfredhof unter der Brücke und auch weiterhin in Bad Heilbrunn am Ortseingang aus Richtung Bad Tölz kommend. Dann noch am Löwensteinsee Richtung Fall und einen Blitzer haben wir noch und zwar in Wackersberg an der Grundschule. Damit seid ihr auf dem aktuellsten Stand. Wenn ihr aber noch was habt, dann meldet euch gern jederzeit 08041 799 und 4x die 4. Kommt's gut und sicher durch.
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6: Mit mir, dem Julian. Wir haben es 11 an diesem ersten Schultag des neuen Schuljahres. Und nachdem ich euch gerade gesagt habe, wo die aktuellen Blitzer stehen, können wir uns auch gleich mal drüber unterhalten, was denn so ein Blitzer eigentlich kostet. Also nicht uns, sondern all diejenigen, die ihn aufstellen. Wir hören gleich rein. Davor gibt's natürlich einfach mehr gute Musik. Wir haben France Gall mit Ella Ella und Alex Band und Tonight auf eurem Weg Richtung Mittagspause an diesem Dienstagvormittag. Schön, dass ihr dabei seid.

0: Gute Laune hier beim Alpenwelle-Treffpunkt mit Kato und John mit Turn the Lights Off. Ja, Licht ist auch ein gutes Stichwort, wenn es blitzt. Zu schnelles Fahren, ja, das kann schnell ziemlich richtig teuer werden. Klar, ist ärgerlich, vor allem für unseren Geldbeutel, aber Blitzer sind ja für die Verkehrssicherheit da, also zu unserem Schutz. Wir haben uns aber mal gefragt, was kostet so ein Blitzer eigentlich die Stadt bzw. die Gemeinde? Thorsten Pressler vom Zweckverband Kommunale Dienste Oberland, der weiß das ganz genau, denn er ist dort für die Verkehrsüberwachung zuständig.
1: Für die Überwachung im fließenden Verkehr, Blitzer, Fahrzeuge. Das kostet eine Kommune pro Stunde, wo wir draußen vor Ort überwachen, grundsätzlich mal 100 Euro. Dazu kommt dann eine Fallpauschale, je Verstoß, quasi jedes Blitzerfoto für die Bearbeitung im Innendienst bis hin zum Versand der ersten Anhörung des Strafzettels, wenn man so möchte, umgangssprachlich, verlangen wir dann nochmals 4 Euro.
0: Personalkosten, Eichung der Geräte, Wartung und Reparatur, das ist in den 100 Euro pro Stunde dann übrigens schon mit drin. Die Frage, die ich jetzt noch habe, ist, wer entscheidet eigentlich, wo genau ein Blitzer aufgestellt wird? Ich dachte immer, das entscheidet allein die Polizei.
1: Bei uns läuft es so ab, dass jede Messstelle, die definieren wir vorher gemeinsam mit der Kommune auf der einen Seite und auf der anderen Seite eben die Polizei. Wir haben rund 3.500 Messstellen in unserem Verbandsgebiet festgelegt und all diese Messstellen sind tatsächlich mit Polizei und Kommune abgestimmt. Wir erstellen einen Dienstplan und diesen Dienstplan bekommt von uns die Polizei, die dann wiederum ihre Geschwindigkeitsüberwachungen darauf abstimmen.
0: Man lernt halt nie aus. Danke an Thorsten Pressler vom Zweckverband Kommunale Dienste Oberland. Und wenn ihr wissen wollt, wo die aktuellen Blitzer im Alpenwelleland stehen, dann natürlich weiterhin unbedingt reinhören hier bei der Alpenwelle, immer zur vollen und zur halben Stunde in unserem Alpenwelle Verkehrsservice.

Eine wunderschöne Ballade für zwischendurch 11.23 Uhr gleich hier beim Alpenwelle-Treffpunkt im sonnigen, noch sommerlichen Alpenwelle-Land. Gleich für euch einfach mehr gute Musik. Nach James Blunt und Hi geht's hier weiter mit Jennifer Brown und Tuesday Afternoon.

0: Tuesday Afternoon am Donnerstag, am Dienstagvormittag.
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1: Mit Alexander Blumtritt. Jugendliche können sich Ende September bei der Studien- und Ausbildungsmesse StuZubi über ihre beruflichen Möglichkeiten im Oberland informieren. Am 26. September stellen sich im Kulturzentrum Weizinger Keller in Miesbach und auf dem benachbarten Festplatz mehr als 85 Unternehmen, Hochschulen und Bildungseinrichtungen vor. Von 10 bis 16 Uhr geht es um Ausbildungsplätze, duale Studiengänge und klassische Studienangebote. Ein angetrunkener Lkw-Fahrer hat bei Wackersberg einen Unfall verursacht. Der 35-Jährige war laut Polizei zwischen Arzbach und Bad Tölz unterwegs. Beim Vorbeifahren an einem entgegenkommenden Lastwagen schrammte er mit der rechten Front die Leitplanke. Der Schaden liegt bei rund 1.000 Euro. Bei der Unfallaufnahme bemerkten die Beamten starken Alkoholgeruch. Der Fahrer hatte deutlich über 1,1 Promille. Er musste seinen Führerschein abgeben. Michael Geiger aus Bichl ist mit der Bayerischen Courage-Medaille ausgezeichnet worden. Innenminister Joachim Herrmann ehrte 22 Bayern für ihren Einsatz für die innere Sicherheit. Michael Geiger hatte im November 2024 an einem Sportplatz ein verdächtiges Fahrzeug mit ausländischem Kennzeichen bemerkt. Er vermutete eine Schleusung, sprach den Mann an und verständigte die Polizei. Er verfolgte das Fahrzeug und übermittelte den Beamten während der Fahrt immer wieder den aktuellen Standort. So konnte die Polizei den Wagen stoppen und den Fahrer festnehmen. Es handelte sich tatsächlich um einen Schleuser.
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2: Vielen Dank, lieber Alex.
1: Sehr, sehr gerne.
2: Und wir schauen damit wieder zum aktuellen Alpenwelle-Wetter. Wir haben weiterhin strahlenden Sonnenschein und ja, noch ganz sommerliche Temperaturen von 23 bis 26 Grad. Am Abend bleibt es dann klar, maximal leicht bewölkt. Temperaturen gehen runter auf 13 bis 9 Grad. Morgen starten wir dann noch. Anfangs warm und auch recht sonnig. Am Nachmittag breiten sich dann aber von den Osterseen her Schauer und Gewitter aus. Am Donnerstag gibt es dann noch letzte Schauer, danach ein Mix aus Sonne und Wolken und am Freitag ziehen dann aber nochmal kompakte Wolken durch, die vor allem in Bergnähe auch Regen mitbringen. Temperaturen bleiben insgesamt unter 20 Grad am Wochenende, da kommt dann die Sonne wieder öfter raus. Es wird dementsprechend auch wieder ein bisschen wärmer. Der Alpenwelle-Verkehrsservice um gleich 3 Minuten nach 11:30. Wir gehen direkt in die Regionen. Wir haben eine Meldung von der B472. Da haben wir bei Miesbach einen halben Kilometer Stau. Ihr braucht knappe 5 Minuten länger. Wir folgen der B307 in den Süden. Miesbach Richtung Bayerisch Zell zwischen der B472 und der Althaushammer Straße. 4 Kilometer weiterhin stockend. Ihr braucht schon um die 10 Minuten länger. Damit gehen wir dann rüber zum Tegernsee. Da haben wir einmal Stau auf der B318. Kurz hinter Dürnbach geht schon los bis nach Gmund rein. Da braucht ihr auch deutlich länger. Plant also mehr Zeit ein und auch auf der B318 Wiesseer Straßholzkirchen Richtung Rottach-Egern zwischen Ringsee und der Aribo-Straße haben wir auch 1 Kilometer Stau. Hier sind es knappe 10 bis 15 Minuten, die ihr da länger braucht. Wir schauen noch nach Bad Tölz. Da ist vor allem in der Jahnstraße und mittlerweile Richtung Bahnhofstraße auch zurück ein bisschen was los. Und zwar in beiden Richtungen. Hier müsst ihr auch deutlich mehr Zeit einplanen. Fahrt also rechtzeitig los oder schaut, dass ihr das Umfahren bekommt. Dann gehen wir zu den aktuellen Blitzern im Alpenwelle-Land. Die stehen unverändert in Kempfenhausen in der Münchner Straße, in Sauerlach kurz vorm Ortsausgang Richtung Altkirchen und in Otterfing kurz vorm Ortsausgang Richtung Holzkirchen. Dann in Weyern am Sportplatz, in Weilheim am Ortseingang von Seeshaupt kommend, in Tölz am Manfriedhof unter der Brücke und dann noch in Bad Heilbrunn am Ortseingang aus Tölz kommend, weiter am Silvensteinsee Richtung Fall und einen Blitzer haben wir noch in Wackersberg an der Grundschule. Solltet ihr noch was haben, meldet euch gern jederzeit 08041 799 und 4x4. Kommt's gut und sicher durch.
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2: Mit mir, dem Julian. Wir haben es gleich 5 Minuten nach 11:30 und wir sind mittendrin im ersten Schultag und auch die künstliche Intelligenz ist längst im Klassenzimmer angekommen. Wir beschäftigen uns damit gleich mal ein bisschen genauer nach 3 Hits am Stück. Unter anderem mit dabei Shakira und Burna Boy mit Die Die. Dann haben wir Brian Ferry zusammen mit Roxy Music Slave to Love und jetzt für euch Mark Amber. The Proof.

0: Dai Dai, Shakira, 11:45, der Alpenwelle Treffpunkt. Wir schauen wieder auf die Schule. Künstliche Intelligenz ist nämlich längst im Klassenzimmer angekommen. Aber was passiert denn eigentlich mit dem kritischen Denken von Schülern, wenn die Maschine immer schon die passende Antwort liefert? Gerade bei Hausaufgaben, da kann die KI damit schnell zum digitalen Erledigungshelfer werden, der aber auch große Fehler machen kann. Das Problem ist dabei nicht allein die Technologie. Entscheidend ist, wie Schüler lernen, mit ihr umzugehen. Manfred Reber, Mitglied der erweiterten Schulleitung und zuständig für die Implementierung von KI am staatlichen Gymnasium Holzkirchen.
1: Der zugänglichste Weg ist es, ungefiltert und unprofessionell mit KI umzugehen und sozusagen so eine Art Gegenteil von Best-Practice-Beispielen zu generieren. Es sind ja wirklich spektakuläre Fehler, die KI halluzinieren kann. Und dem muss natürlich dann das Gegenüber, ich versuche KI und Mensch immer so als Team, also KI als co-intelligent zu bezeichnen, dass das im Team man dann eben zu ausgezeichneten Ergebnissen kommen kann, aber eben unter der Bedingung, dass immer ein Mensch mit Sachverstand, mit fachlichem Wissen da korrigierend und motivierend da mit KI zusammenarbeitet.
0: Dass Schulen beim Thema Lernen und selbstständiges Denken vor großen Herausforderungen stehen, das zeigen auch die Ergebnisse der PISA-Studie. Die Leistungen deutscher Schüler sind in den vergangenen Jahren deutlich zurückgegangen. Besonders problematisch ist, dass ein erheblicher Teil der Jugendlichen Schwierigkeiten mit grundlegenden Kompetenzen hat.
1: Wir müssen wegkommen von einem Unterricht, der sich an die ganze Klasse richtet, hin zu einem Unterricht, der individualisiert für die Schülerinnen und Schüler funktioniert. Und genau da sehe ich KI als ein wichtiges Werkzeug, das mir als Lehrer eben genau diese Binnendifferenzierung ermöglicht, die ich ansonsten gar nicht leisten könnte, weil das einfach, ich kann für eine Klasse einen Unterricht machen, aber ich kann nicht für 30 Schülerinnen und Schüler einen Unterricht machen.
0: Wenn junge Menschen schon Schwierigkeiten damit haben, Informationen einzuordnen, Argumente zu bewerten oder eigenständig Lösungen zu entwickeln, darf KI nicht zur Abkürzung um jeden Preis werden. Stattdessen könnte sie genau da eingesetzt werden, wo sie einen pädagogischen Mehrwert bietet. Nicht mach meine Hausaufgaben, sondern hilf mir besser zu denken. Und auch die Lehrer sollten sich intensiv mit dem Thema beschäftigen. Manfred Reber gibt auch Fortbildungen für seine Kollegen.
1: Ich selbst gebe, man nennt es schulinterne Lehrerfortbildungen, das heißt für mein Kollegium kleine Fortbildungen, wo ich dann ganz praxisorientiert an einfachen Beispielen zeige, wie unproblematisch das ist, mit KI vernünftig umzugehen, und auch die Didaktik, die dahinter steckt, ist vielleicht nicht ganz so schwierig, wie man sich das vorstellt.
0: Statt einen Aufsatz vollständig schreiben zu lassen, könnte KI verschiedene Argumente zu einem Thema liefern. Anschließend müssen die Schüler dann entscheiden, welche Argumente sind überzeugend, welche sind vielleicht falsch oder einseitig, welche Informationen fehlen. Und damit würde KI nicht zum Ersatz für eigenes Denken, sondern zu einer Art Diskussionspartner. Und genau hier liegt einer der wichtigsten Aufgaben der Schule. Schüler müssen lernen, dass eine überzeugend formulierte Antwort nicht automatisch eine richtige Antwort ist.

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1: Ich bin Stefan Schütz. Mehr Gewalt, Einschüchterungen und minderjährige Täter. Darüber gibt ein Lagebericht zur organisierten Kriminalität Auskunft. Vorgestellt hat ihn Innenminister Dobrindt.
2: Besonders perfide ist dabei, dass auch Minderjährige zunehmend für Verbrechen missbraucht werden, dass Minderjährige auch zunehmend als sogenannte Wegwerftäter eingesetzt werden.
1: Weiter sagte Dobrindt, auf das Konto organisierter Banden gingen im vergangenen Jahr mindestens 20 Tötungsdelikte und Deutschland werde von Kokain überschwemmt. Für Autofahrende heißt es ab sofort wieder besonders vorsichtig an Schulen vorbeifahren. Mit dem heutigen Schulstart in Bayern sind auch wieder gut 130.000 Erstklässler und Erstklässlerinnen unterwegs. Neu in diesem Schuljahr sind neue Prüfungsformate. Handys sind bis zur 7. Klasse tabu. Außerdem sollen junge Menschen schon während der Schulzeit besser auf das Berufsleben vorbereitet werden. Viele frustrierte Gesichter am Flughafen Köln-Bonn. Weil sich ungewöhnlich viele Mitarbeitende der Sicherheitskontrollen krankgemeldet haben, gibt es dort sehr lange Schlangen im Sicherheitsbereich. Das führte so weit, dass einige ihre Flüge verpasst haben, heißt es in Medienberichten. Laut dem Sicherheitsdienstleister ist die Hälfte des eingeplanten Personals ausgefallen. Flughafen Frust auch auf Sizilien. Auf der italienischen Insel bleibt der Flughafen von Catania wegen einer neuen Aschewolke des Vulkans Ätna gesperrt. Alle Starts und Landungen in der Nähe der 300.000 Einwohnerstadt wurden von den Behörden bis zum Nachmittag abgesagt. Seit gestern sind bereits mehrere Dutzend Flüge ausgefallen, darunter viele internationale Verbindungen. Jetzt ist es offiziell, die US-Umweltbehörde hat wichtige Vorschriften gestrichen, die den Ausstoß klimaschädlicher Substanzen von Kohle- und Gaskraftwerken eindämmen. Ein Behördensprecher sagte, er gehe davon aus, dass die Menge an verbrannter Kohle für die Energiegewinnung um das Zehnfache ansteigen wird. Die USA gehören zu den größten Verursachern von Treibhausgasen.
3: Und damit schauen wir wieder aufs aktuelle Alpenwelle-Wetter an diesem Dienstagvormittag, beziehungsweise wir sind schon mittendrin im Mittag, aber weiterhin strahlender Sonnenschein und schön sommerliche Temperaturen von 23 bis 26 Grad. Heute Nacht gehen die Temperaturen auf 13 bis 9 Grad runter, es bleibt aber klar oder maximal ein paar leichte, dünne Wolken. Morgen starten wir dann auch noch mit viel Sonnenschein und warmen Temperaturen am Nachmittag. Da breiten sich dann aber Schauer und Gewitter aus und auch am Donnerstag starten wir noch mit Schauern rein. Dann gibt es wieder einen Mix aus Sonne, Wolken. Am Freitag gibt es dann aber wieder kompakte Wolken mit ein bisschen Regen, vor allem in Bergnähe. Und die Temperaturen, die bleiben insgesamt unter 20 Grad, zumindest bis zum Wochenende. Dann kommt die Sonne wieder öfter raus und es wird auch wieder ein bisschen wärmer.
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3: Der Alpenwelle Verkehrsservice um gleich 4 Minuten nach 12. Es ist ein bisschen was los im Alpenwelle-Land, vor allem in den Regionen. Auf der B472 haben wir zwischen der Münchner Straße und Miesbach einen Kilometer stockenden Verkehr. Ihr braucht hier knappe 5 Minuten länger. Und dann auch auf der B307 Miesbach Richtung Bayerisch Zell zwischen der B472 und Althaushammer Straße. 4 Kilometer stocken und bis zu 10 Minuten, die ihr da länger braucht. Es wird gebaut und auch in der Gegenrichtung dauert es jetzt ein bisschen länger. Und zwar zwischen Schliersee und der Althaushammer Straße haben wir einen halben Kilometer Stau. Hier sind es 6 bis 8 Minuten, die ihr da länger braucht. Auch am Tegernsee ist eine ganze Menge los. Es staut sich auf der B307 Tegernsee Hauptstraße bis Schweikhofstraße. 2 Kilometer Stau. Ihr braucht eine knappe Viertelstunde länger. Und in der Gegenrichtung zwischen der Lindenstraße und der Lebergstraße durch Rottach-Egern durch 2 Kilometer Stau. Über eine Viertelstunde dauert es hier für euch länger. Auch auf der anderen Seite vom See B318 Weissach-Wiesseerstraße zwischen Ringbergweg und Weissach ein halber Kilometer Stau. Hier braucht ihr knappe 5 Minuten länger und auch in der Gegenrichtung, da sind es ähnlich 5 Minuten länger. Dann schauen wir noch ein bisschen weiter rauf Richtung Dürmbach. Da haben wir auf der B318 Münchner Straße Holzkirchen Richtung Rottach zwischen der Rathausstraße und der B307 anderthalb Kilometer Stau. Hier braucht ihr auch um die 10 Minuten. Nachrichten länger. Dann gehen wir noch nach Bad Tölz. Da ist auch einiges los auf der B472 von Greiling kommend nach Tölz rein. Hammer stockenden Verkehr. Da braucht ihr die eine oder andere Minute länger. Und auch auf der Jahnstraße in beiden Richtungen ist einiges los. Es wird gerade ein bisschen weniger, aber auch da kostet es euch die eine oder andere Minute obendrauf. Die aktuellen Blitzer im Alpenwelle-Land, die stehen ganz neu an der Jahnschule in Tölz und dann unverändert in Kämpfenhausen in der Münchner Straße, in Sauerlach kurz vorm Ortsausgang Richtung Altkirchen und auch kurz vor dem Ortsausgang Otterfing Richtung Holzkirchen, in Weihern am Sportplatz, in Weilheim am Ortseingang von Seeshaupt kommend, dann in Tölz am Manfredhof unter der Brücke, in Bad Heilbrunn am Ortseingang aus Tölz kommend und am Silbensteinsee Richtung Fall. Dann haben wir noch einen letzten, der steht nach wie vor in Wackersberg an der Grundschule. So, wenn ihr jetzt aber noch was habt, dann meldet euch gerne jederzeit unter 08041 799 und 4x der 4. Und allen Autofahrern kommt's gut und sicher durch.
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3: Mit mir, dem Julian. Gleich 7:07. Wir gehen rein in eure Mittagspause an diesem Dienstag. Und wir sind nicht nur im ersten Schultag, sondern auch schon im Endspurt. Denn am Wochenende, da geht sie wieder los. Die Wiesn endlich. Und was die Wiesentrends 2026 bei Lederhosen, Dirndl und Co. sind, das klären wir gleich nach H-Blocks und Leaving und Annie Lennox mit Walking on Broken Glass. Schöne Mittagspause.

0: Save My Love. 12 Uhr 18, nichts mit 20, 12 Uhr 18 Hammers und wir sind auf dem Weg Richtung Wiesn 2026. Das Dirndl hängt schon bereit, die Lederhosen wird aus dem Schrank geholt, aus ganz Bayern. Ah, aus ganz Deutschland, naja, sogar aus der ganzen Welt kommen Menschen nach München, um aufs Oktoberfest zu gehen. Und klar, da will man natürlich schon perfekt ausschauen. Bei mir ist jetzt meine Kollegin Helen Martin. Servus Helen, fangen wir doch mal beim Dirndl an. Was ist denn da dieses Jahr in?
1: Also da ist das Stichwort auf jeden Fall traditionell. Heißt, das Dirndl geht übers Knie und die Blusen dürfen gerne hochgeschlossen sein. Bei den Farben sind gedeckte, erdige Töne angesagt, also rot, grün oder braun. Und was auch richtig cool ist, Ton in Ton. Also Dirndl, Schürze und Bluse sind farblich aufeinander abgestimmt. Und bei Stoffen würde ich auf jeden Fall was Hochwertiges nehmen, also Leinen, Samt, Kord oder Seide. Und als kleiner Twist, in die Schürzenschleife ein Seidentuch einbinden.
0: Klingt fesch. Und was ist bei den Männern angesagt?
1: Auch da sind klassische Looks ein Ding, also eine gut sitzende Lederhose, ein ordentliches Hemd und dazu traditionelle Schuhe. Auch so richtig historische Trachten und traditionelle Stücke sind wieder beliebt. Aber wichtig ist halt, dass die Lederhose wirklich gut sitzt. Ich meine, ist auch null schlimm, wenn die Lederhose schon so ein paar Gebrauchsspuren hat. Das ist ja total normal, beziehungsweise so soll es ja auch sein.
0: Genau, das gehört dazu. Jetzt wissen wir, was die Männer und die Frauen tragen sollen. Jetzt kommen wir noch zum Punkt, was sind denn absolute No-Gos?
1: Also, klar, sie sind bequem, aber so rein vom Look her muss ich sagen, Sneaker. Sowohl zum Dirndl als auch zur Lederhose. Und bei Männern speziell sind so hohe Tennissocken ein Tabu und Kurzarmhemden. Generell sind natürlich so billige Plastiktrachten ein No-Go, aber, und das ist auch ganz wichtig, man muss keine Niere verkaufen, um sich jetzt eine neue Tracht leisten zu können. Man kann auch ganz normal in Alltagskleidung auf die Wiesn oder einfach in was, in dem man sich halt wohlfühlt.
0: Wunderbar, vielen Dank, liebe Helen, aber da stimme ich definitiv zu, also Plastikdirndl oder das ganze Touristenzeugs da, das lassen wir lieber weg. Aber Hauptsache, man hat eine gute und friedliche Zeit auf der Wiesn.

0: Getränk für eure Mittagspause. 12.24 Uhr hier beim Alpenwelle Treffpunkt. Schöne Mittagspause.
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0: Little River Band mit Lonesome Loser. Gemütlich geht's durch die Mittagspause. Jetzt haben wir es aber 12.30 Uhr, halb eins.
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2: Mit Alexander Blumtritt. Die Grenzpolizei hat bei einer Kontrolle am Irschenberg eine größere Menge Dopingmittel entdeckt. Die Beamten stoppten am Abend ein Auto auf der A8. Im Wagen fanden sie 4 verschiedene Anabolika und etwa 600 Tabletten, darunter auch flüssige Präparate, die teilweise nicht für Menschen zugelassen sind. Die Dopingmittel wurden sichergestellt. Der 39-jährige Fahrer war aus Slowenien nach Bayern unterwegs. Er musste eine Sicherheitsleistung im mittleren dreistelligen Bereich hinterlegen und gegen ihn wird jetzt ermittelt. Die geplante Sperrung der Isarbrücke in Lenggries in der Nacht auf Donnerstag fällt zunächst aus. Grund sind die schlechten Wetteraussichten. Laut staatlichem Bauamt Weilheim können die Reparaturarbeiten am Fahrbahnbelag so nicht stattfinden. Ein neuer Termin steht noch nicht fest. Und zum Segelflugsport. Wolfgang Schiek vom Segelflugzentrum Königsdorf hat bei der Segelkunstflugweltmeisterschaft in Südfrankreich Gold und Silber geholt. In der sogenannten bekannten Kür war er der Beste. In der unbekannten Kür, wo die Flugfiguren erst kurz vor dem Flug bekannt sind, wurde er Zweiter. Insgesamt traten 44 Piloten an. Der ehemalige Lufthansa-Jumbo-Pilot Schiek war bei seiner ersten WM 2010 noch Letzter geworden. Jetzt durfte er selbst ganz oben auf dem Podest stehen.
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0: Na dann sagen wir mal herzlichen Glückwunsch.
2: Tada, auf jeden Fall.
0: Und vielen Dank, lieber Alex.
2: Sehr gerne.
0: Und wir schauen zum aktuellen Alpenwelle-Wetter. Es hat sich aber nichts getan. Es ist weiterhin strahlender Sonnenschein und Temperaturen von 23 bis 26 Grad. Auch am Abend und in der Nacht bleibt es klar und ruhig. Maximal ein paar dünne Wolken. Temperaturen gehen runter, 13 bis 9 Grad sind es. Morgen starten wir dann noch warm und recht sonnig in den Tag. Im Laufe des Nachmittags breiten sich aber dann von den Osterseen her Schauer und Gewitter aus. Am Donnerstag, da erwartet uns dann nach letzten Schauern ein Mix aus Sonne und Wolken und auch am Freitag ziehen dann nochmal kompakte Wolken durch. Dazu gibt es ein bisschen Regen, vor allem in Bergnähe. Temperaturen bleiben bis dahin unter 20 Grad und am Wochenende, da kommt dann wieder die Sonne öfter zum Zug und es wird dementsprechend auch ein bisschen wärmer.
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0: Der Alpenwelle-Verkehrsservice um 3 Minuten nach halb 1. Obacht bitte, liebe Autofahrer, im Alpenwelle-Land ist dann doch ein bisschen was los. Wir gehen rein auf die B307 Miesbach Richtung Bayerisch Zell. Da haben wir zwischen der B472 und der Althaushammer Straße nach wie vor 4 Kilometer stockend, Zeitverlust knappe 10 Minuten. In der Gegenrichtung haben wir zwischen Schliersee und der Althaushammer Straße 1,5 Kilometer Stau. Ihr braucht hier knappe 5 Minuten länger. Und auch auf der Tegernseer Straße aus dem Westen kommend, da haben wir auch ein bisschen mehr Verkehr. Vermutlich wegen den Umfahrungen, also plant einfach deutlich mehr Zeit ein. Dann gehen wir in Richtung Tegernsee, da ist eine ganze Menge los. Wir starten einmal auf der B318 Holzkirchen Richtung Rottach-Egern zwischen der MB7 Hinterholz und der B472 Kreuzstraße. 1 Kilometer Zeitverlust von knappen 5 Minuten. Dann gehen wir weiter runter, starten kurz hinter Dürnbach bis nach Gmund rein. Da braucht ihr deutlich länger. Es staut sich komplett. Und auch auf der Südseite vom See, beziehungsweise noch ein bisschen weiter oben startend, B307 Tegernsee, Münchner Straße bis zur Seestraße, 2,5 Kilometer Stau. Hier sind es schon knappe 15 bis 20 Minuten, die ihr länger braucht. Auch in der Gegenrichtung haben wir dann deutlich mehr Verkehr. Ihr habt stockenden Verkehr bis hoch nach Tegernsee von hinter Rottach-Egern startend, also genauer gesagt im Vorderriss Richtung Gmund zwischen der Dr. Scheidstraße und der Schlosspromenade, 3,5 Kilometer stockend. Ihr braucht hier auch eine Viertelstunde länger. Dann sind wir nochmal auf der B307 Gmund Richtung Vorderriss zwischen der Perronstraße und Schildensteinweg, 1 Kilometer stockend. Hier sind es 3 bis 5 Minuten, die ihr länger braucht. Und auf der B318 Wiesseerstraße Holzkirchen Richtung Rottach-Egern zwischen Ringsee und Rottach haben wir ebenfalls 1,5 Kilometer Stau. Hier sind es auch knappe 10 Minuten, die ihr länger braucht. Wir schauen noch nach Bad Tölz. Tölz. Da ist nach wie vor auf der Jahnstraße in beiden Richtungen eine ganze Menge los. Ihr braucht die ein oder andere Minute länger. Stadtauswärts, da staut sich schon zurück bis hinter die Bahnhofstraße, in die Sachsenkammerstraße rein. Also auch hier, wenn möglich, umfahren oder ein paar Minuten mehr einplanen. Wir gehen zu den aktuellen Blitzern im Alpenwelle-Land. Da hat sich nichts getan. Es wird weiterhin geblitzt in der Jahnstraße in Tölz, in Kempfenhausen in der Münchner Straße und in Sauerlach kurz vorm Ortsausgang Richtung Altkirchen. Weiter geht's in Otterfing. Blitzeranhänger kurz vorm Ortsausgang Richtung Holzkirchen. In Weyern dann am Sportplatz. In Weilheim am Ortseingang von Seeshaupt kommend. Wir gehen nach Tölz zurück. Da haben wir noch einen Blitzeranhänger am Manfredhof unter der Brücke. Und hier Blitzer Bad Tölz Richtung Geretsried in der 30er-Zone nähe der Schule ist auch noch mit dabei. Bad Heilbrunn, Blitzeranhänger am Ortseingang aus Tölz kommend und am Silbensteinsee in Richtung Fall. Dann noch einer in Wackersberg an der Grundschule und damit seid ihr auf dem aktuellsten Stand. Wenn sich was tut, meldet euch bitte jederzeit 08041 799 und 4x die 4. Kommt's gut und sicher durch.
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0: Mit mir, dem Julian. Wir haben es gleich 7 Minuten nach 12:30. Eine ganze Menge los im Verkehr. Wir sind mittendrin in eurer Mittagspause. Und wir sind mittendrin im ersten Schultag des neuen Schuljahres. Und wir hatten gestern einen Schüler bei uns, der hat für euch einen kleinen Beitrag gemacht. Und den hören wir gleich nach 3 Hits am Stück. Okay und Together. Wir haben Joy Sims mit Come Into My Life. Und wir haben jetzt für euch Bruno Mars, I Just Might.

0: Together um 12:45 hier beim Alpenwelle Treffpunkt. Die Schule geht wieder los, beziehungsweise sie läuft. Und einer der Schüler, die schon wieder in der Schule brav sitzen, ist Luca. Er ist 8 Jahre alt, besucht die 3A im Alpenwelle-Land und freut sich auf den Unterricht und seine Freunde wiederzusehen.
1: Ja, also bestimmt ein bisschen über die Ferien reden, wie es so war und ja. Also ich habe Englisch. Und ich freue mich halt sehr darauf, weil wir erst vor kurzem in Amerika waren.
0: Sehr schön. Und Luca hat diesen Beitrag gestern mit der Alpenwelle zusammen produziert und er wünscht euch allen noch was.
1: Ich wünsche euch heute einen schönen Schulstart allen Kindern und Lehrerinnen.
0: Und auch wenn die Schule sich schon wieder dem Ende neigt, wahrscheinlich der erste Schultag, wir von der Alpenwelle wünschen euch natürlich auch einen super Start und hoffen, ihr habt den ersten Tag gut überstanden.

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1: Ich bin Stefan Schütz. Dass München sportliche Großereignisse ausrichten kann, hat die bayerische Landeshauptstadt schon öfter bewiesen. Jetzt gab es den Zuschlag für zwei weitere große Sportevents. Die Leichtathletik-WM 2031 wird in München stattfinden, so der zuständige Weltverband. Außerdem gab die UEFA bekannt, dass München das Finale der Fußball-Champions League 2028 austragen wird. Für 1,77 Millionen Schülerinnen und Schüler im Freistaat hat das neue Schuljahr begonnen. Rund 132.000 Kinder machten sich zum ersten Mal auf den Weg in ein Klassenzimmer. Die Schülerzahlen sind so hoch wie seit 15 Jahren nicht mehr. Kultusministerin Stolz und Ministerpräsident Söder riefen Autofahrende zur besonderen Vorsicht auf. Bundesverkehrsminister Bilger möchte die Sicherheit an Bahnhöfen erhöhen. Denkbar ist für ihn, dass zumindest an den großen Bahnhöfen der Zutritt künftig nur mit Ticket erlaubt ist. Das sagte er den Funke-Zeitungen. Diana Kramer berichtet.
2: In anderen Ländern wie Frankreich oder Großbritannien sind Zugangskontrollen längst üblich. Wie an Flughäfen kommen Reisende dort erst nach elektronischer Ticketprüfung, zum Beispiel durch Zugangsschleusen zum Bahnsteig. Es brauche mehr Schutz für Bahnhöfe, aber auch für die gesamte Verkehrsinfrastruktur und auch die Energieversorgung. Die Angriffe auf verletzliche Bereiche seien eine neue Realität.
1: Der Bundesdrogenbeauftragte Streeck warnt davor, den Konsum von Kokain zu verharmlosen. Inzwischen werde es in Teilen der Gesellschaft als ganz normal angesehen, die Droge zu nehmen. Sogar der Preis sei wegen der steigenden konsumierten Menge gesunken. Die Versorgung wird durch die organisierte Kriminalität gesichert und die geht laut Lagebericht immer brutaler vor. Verbraucherschützer gehen mit drei Verbandsklagen gegen Preiserhöhungen der Streaming-Anbieter Netflix, Apple TV und Wow vor. Sie wollen für Kunden Rückzahlungen in Höhe von 200 bis 700 Euro durchsetzen, abhängig vom jeweiligen Vertrag. Begründung: Die Anbieter hätten die Preise laufender Abonnements wiederholt angehoben, ohne die gesonderte Zustimmung ihrer Kunden einzuholen. Ein ähnliches Verfahren läuft gegen DAZN.
3: Und damit sind wir schon wieder beim aktuellen Alpenwelle-Wetter. Es hat sich aber nach wie vor nichts getan. Strahlender Sonnenschein heute und sommerliche Temperaturen zwischen 23 und 26 Grad. Auch am Abend und in der Nacht kaum dünne Wolken und Temperaturen von 13 bis 19 Grad. Morgen starten wir da noch warm und sonnig rein. Am Nachmittag breiten sich dann aber Schauer und Gewitter aus, vor allem von den Osterseen her. Am Donnerstag geht es dann in der Früh so weiter. Dann nach letzten Schauern gibt es einen Mix aus Sonne und Wolken. Am Freitag wieder kompakte Wolken, dazu ein bisschen Regen und insgesamt Temperaturen unter 20 Grad. Aber am Wochenende, da kommt die Sonne wieder öfter raus. Dementsprechend wird es auch wieder ein bisschen wärmer.
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3: Der Alpenwelle Verkehrsservice um 3 Minuten nach 1. Obacht bitte, liebe Autofahrer, auf der A8 München Richtung Salzburg haben wir zwischen dem Hofeldinger Forst und Otterfing 2,5 Kilometer stockenden Verkehr. Ihr braucht 3 bis 5 Minuten länger. Und ebenfalls stockender Verkehr auf der A8 München Richtung Salzburg zwischen dem Seehamer See West und Wilperting 5,5 Kilometer. Hier braucht ihr auch knappe 5 Minuten länger. Wir gehen in die Regionen. Es ist ein bisschen was los. Vor allem haben wir aktuell Stau auf der B307 Miesbach Richtung Bayerisch-Zell zwischen der B472 und der Althausheimer Straße. 4 Kilometer Stau, ihr braucht über eine Viertelstunde länger. Dann gehen wir zum Tegernsee. Da staut sich's ab Dürnbach, B318, Münchner Straße, Holzkirchen zwischen der Dorfstraße und der B307, 1 Kilometer. Hier sind es knappe 10 Minuten, die ihr länger braucht. Und auch in der Gegenrichtung zwischen der Hirschbergstraße und der B318 Hammer 1,5 Kilometer und es sind knappe 5 Minuten, die ihr länger braucht. Dann gehen wir weiter runter. B307 Gmund Richtung Vorderes zwischen St. Quirin und der Lebergstraße. 3 Kilometer Stau. Hier sind schon 20 Minuten, die ihr da länger braucht. und auch auf der B307 Tegernsee, Schwalkhofstraße bis Hauptstraße, 1,5 Kilometer stockender Verkehr zwischen der Kellerheißstraße und der Prinz-Karl-Allee. Ihr braucht 5 Minuten länger. Vorher staut sich's aber schon zwischen der Bodenschneidstraße und der Lebergstraße auf 1 Kilometer. Hier braucht ihr knapp 5 Minuten länger. Dann schauen wir noch auf die Gegenseite. B318 Weissach-Wiessier Straße. 1,5 Kilometer Stau zwischen dem Zamenhofweg und Weissach. 5 Minuten kostet's euch da. Und auf der Gegenrichtung B318 Wiessier Straße Holzkirchen Richtung Rottach Egern zwischen Ringsee und Rottach. 1,5 Kilometer Stau. Hier sind's schon über 10 Minuten, die ihr länger braucht. Dann schauen wir noch nach Tölz. Da ist nach wie vor ein bisschen noch was los auf der Jahnstraße, und zwar in beiden Richtungen. Da ist noch die eine oder andere Minute, die sich ein bisschen verzögert. Und damit seid ihr wieder auf dem aktuellsten Stand. Wir werfen noch einen Blick auf die aktuellen Blitzer. Wir starten gleich in besagter Jahnstraße, nämlich an der Jahnschule in Tölz, wird geblitzt. Und dann geht's weiter in Kempfenhausen, unverändert in der Münchner Straße. In Sauerlach, kurz vorm Ortsausgang Richtung Altkirchen. In Otterfing, kurz vorm Ortsausgang Richtung Holzkirchen. Dann in Weihern am Sportplatz. In Weilheim am Ortseingang von Seeshaupt kommend. In Tölz am Manfriedhof unter der Brücke. Dann in Bad Heilbrunn am Ortseingang aus Richtung Tölz kommend. Und am Silvenstein See Richtung Fall steht auch noch einer, und einen letzten Hammer in Wackersberg an der Grundschule. Damit haben wir alles durch. Ihr wisst, wo geblitzt wird, wo Staus sind. Wenn ihr aber noch was habt, meldet euch gerne jederzeit. 08041 799 und 4x4. Kommt's gut durch.
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3: Mit mir, dem Julian. Gleich 7:01. Wir gehen rein in eine weitere Stunde Alpenwelle Treffpunkt und beschäftigen uns gleich mit einer genialen Erfindung, nämlich der Konservendose. Persönlich ganz spannend. Wie und was und warum? Gleich nach Bob Seger, Still the Same. Und jetzt für euch ein bisschen Partystimmung zum Einklang Richtung Nachmittag. Usher, DJ, Got Us Falling in Love.

0: 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Wir haben es ganz genau 17 Minuten nach 1 hier beim Alpenwelle Treffpunkt und wir schauen jetzt mal zur Konservendose.
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2: Die Konservendose. Anfang des 19. Jahrhunderts sucht das französische Militär nach einer Möglichkeit, Lebensmittel für Soldaten möglichst lange haltbar zu machen. Kaiser Napoleon höchstpersönlich setzt sogar ein hohes Preisgeld für die beste Lösung aus. Der französische Koch Nicolas Appert weiß, dass Lebensmittel länger halten, wenn sie gekocht wurden. Und vor allem weiß er auch, dass sie dann schnell verderben, wenn sie offen herumliegen. Und dann macht es Klick.
3: Was, wenn sich Lebensmittel gekocht und luftdicht transportieren lassen?
2: Appert füllt Speisen in Metallbehälter, verschließt sie luftdicht und erhitzt sie darin. Und es funktioniert. Auch Wochen später sind die Speisen noch genießbar. Am Ende entsteht daraus die gute alte Konservendose. Heute stehen die in fast jeder Speisekammer. Ein Preisgeld, hungrige Soldaten, eine kluge Idee und eine Erfindung, die bis heute Essen lange frisch hält.
0: Und wirklich, wirklich gut. Ich bin sicher, sie steht wirklich in jeder Speisekammer.

0: Gute Laune mit Marquez und Vayamos Compañeros. Und genau mit dieser Laune machen wir gleich weiter. The Chorus und What Can I Do? Und außerdem noch mit dabei Crow und Traum. Gleich nur hier auf eurer Alpenwelle.
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0: Doors. Ganz gemütlich mit What Can I Do Richtung Nachmittag. 13.30 Uhr, halb zwei.
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2: Mit Alexander Blumtritt. Ein 12-Jähriger ist in Geretsried bei einem Angriff verletzt worden. Laut Polizei kam er gestern Nachmittag zunächst zu einem Streit unter mehreren Jugendlichen. Dann soll eine unbekannte Jugendliche den Jungen von seinem Fahrrad gezogen und ihm mehrmals ins Gesicht geschlagen haben. Außerdem soll sie ihn in den Arm gebissen und im Gesicht gekratzt haben. Der 12-Jährige wurde leicht verletzt. Die mutmaßliche Täterin konnte trotz Fahndung nicht mehr gefunden werden. Die Polizei Geretsried sucht Zeugen. Die trocken gefallenen Flächen des Silvensteinsees sollten nicht betreten werden. Davor warnt die Wasserwacht Lenggries in den sozialen Medien. Aktuell fehlen fast 8 Meter bis zum normalen Sommerstauziel. Unter der festwirkenden Oberfläche ist Schlick. Ein Einbrechen kann lebensgefährlich sein. Das Wasserwirtschaftsamt Weilheim hat vor einigen Wochen Warnschilder an allen größeren Parkplätzen aufgestellt. Und 2 Menschen sind bei einem Unfall auf der B472 bei Miesbach verletzt worden. Laut Polizei fuhr ein 50-jähriger Miesbacher am Morgen vom Potzenberg auf die Bundesstraße und übersah das Auto einer 33-Jährigen. Die Autos prallten zusammen und mussten abgeschleppt werden. Beide Fahrer kamen leicht verletzt ins Krankenhaus. Der Gesamtschaden liegt bei 30.000 Euro. Wegen ausgelaufener Betriebsstoffe musste die B472 kurzzeitig halbseitig gesperrt werden.
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0: Vielen Dank, lieber Alex.
2: Gar kein Problem.
0: Und damit geht's rüber zum aktuellen Alpenwelle-Wetter. Weiterhin strahlender Sonnenschein, sommerliche Temperaturen 23 bis 26 Grad. Auch am Abend bleibt's klar, nur ein paar leichte Wolken sind möglich. Temperaturen liegen dann bei 13 bis 9 Grad. Morgen starten wir noch warm und sonnig. Am Nachmittag breiten sich dann von den Osterseen her aber Schauer und Gewitter aus. Am Donnerstag erwarten uns dann nach letzten Schauern ein Mix aus Sonne und Wolken. Am Freitag ziehen dann aber nochmal kompakte Wolken durch, dazu ein bisschen Regen, vor allem in Bergnähe. Insgesamt haben wir erstmal Temperaturen unter 20 Grad, am Wochenende kommt die Sonne dann wieder öfter raus, dementsprechend wird es dann auch ein bisschen wärmer.
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0: 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Um ganz genau 3 Minuten nach 13:30 Obacht bitte, liebe Autofahrer, es staut sich auf der A8 München Richtung Salzburg zwischen dem Seehamersee West und Wilpating. 4 Kilometer, ihr braucht hier mindestens mal 10 Minuten länger. Dann schauen wir noch in die Regionen zwischen Miesbach und Hausham. Da hat sich's ein bisschen beruhigt. Am Tegernsee ist dafür umso mehr los. B318 Münchner Straße Holzkirchen Richtung Rottach-Egern und zwar genauer gesagt zwischen der ST23 65, Miesbacher Straße und der B307. Da haben wir aktuell 1 Kilometer Stau. Es sind schon knapp 10 Minuten, die ihr hier länger braucht. Und richtig dicke kommt es dann weiter unten auf der B307 Gmund Richtung Vorderriss. Und zwar zwischen der Wallbergstraße und der Lehbergstraße. Da haben wir 3,5 Kilometer Stau. Es ist jetzt schon fast eine Dreiviertelstunde, die ihr hier länger braucht. Also, wenn möglich, irgendwie umfahren oder deutlich rechtzeitiger losfahren. B307 Gmund Richtung Vorderriss zwischen der Wallbergstraße und der Lehbergstraße. 3 Viertelstunden dauert es da auf jeden Fall mal länger. Dann in der Gegenrichtung ebenfalls zwischen der Riedersteiner Straße und der Lehbergstraße. 1 Kilometer Stau. Da sind es knapp über 5 Minuten, die ihr länger braucht. Und auch auf der Gegenseite B318 Wiesseerstraße Holzkirchen Richtung Rottach. Zwischen dem Ringsee und der Ribostraße haben wir 1,5 Kilometer Stau. Da ist es auch eine knappe Viertelstunde, die es hier länger dauert. Dann schauen wir auf die aktuellen Blitzer im Alpenwelleland. Die stehen in Kempfenhausen, und zwar in der Münchner Straße. Dann in Sauerlach, kurz vorm Ortsausgang Richtung Altkirchen. In Otterfing, kurz vorm Ortsausgang Richtung Holzkirchen. In Weyern am Sportplatz. Dann in Weilheim am Ortseingang von Seeshaupt kommend. Gerade neu mit reingekommen. In Wolfratshausen am Ortsausgang in Richtung Eurasburg. Unter der Leitplanke ist er versteckt an der Stelle. Danke, liebe Raffaela, fürs Durchgeben. In Tölz am Manfriedhof unter der Brücke steht noch einer und auch in Tölz bei der Jahnschule. Dann haben wir noch einen in Wackersberg und zwar an der Grundschule und dann geht's weiter in Bad Heilbrunn am Ortseingang aus Richtung Tölz kommend und einen haben wir noch am Silfensteinsee Richtung Fall. Wenn ihr noch was habt, meldet euch gern jederzeit 08041 799 und 4x die 4. Kommt's gut und sicher durch.
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0: Mit mir, dem Julian. Wir haben es 5 Minuten nach 2:30. Wir gehen rein in euren Dienstagnachmittag mit einfach mehr guter Musik. Martin Garrix zusammen mit Ed Sheeran. Repeat it. Wir haben Womack und Womack mit Teardrops und jetzt für euch Max Mutzke, Tumbling Dice.

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1: Ich bin Stefan Schütz. Kriminelle Banden werben immer mehr Minderjährige für Gewalttaten an. Das hat das Bundeskriminalamt festgestellt. Der Kontakt läuft häufig über soziale Medien. Die jüngsten angeworbenen Täter sind 13 Jahre alt. Thomas Bleskin berichtet.
2: Auftraggeber und diejenigen, die schließlich zuschlagen, begegnen sich oft gar nicht persönlich. Gleichzeitig nutzen vor allem jüngere Kriminelle soziale Netzwerke, um mit Macht, Status und Gewalt zu protzen. Das BKA spricht von einer sogenannten Gen Z-Mafia. Insgesamt beobachtet die Behörde im Bereich der organisierten Kriminalität außerdem eine zunehmende Gewaltbereitschaft.
1: Die S-Bahn München hat vielen Pendlerinnen und Pendlern den Tagesstart vermiest. Ein Oberleitungsschaden hat für stundenlange Verspätungen gesorgt, weil keine Züge über die Stammstrecke fahren konnten. Sie ist eine der meistbefahrenen Bahnstrecken Europas und oft anfällig für Störungen. Die USA haben laut US-Medien erstmals offiziell die Stationierung von Waffen im Weltraum bestätigt. Luftwaffenstaatssekretär Meng nannte keine Details, betonte aber die Bedeutung für die Abschreckung. Möglich sei laut einem Regierungsvertreter etwa die Fähigkeit, feindliche Satelliten zu zerstören. Die USA sehen im All China und Russland als Bedrohung. Viele junge Menschen träumen von einer eigenen Firma, aber nur wenige setzen den Plan wirklich um. Bei einer Umfrage der Bertelsmann Stiftung haben 40% gesagt, sie könnten sich vorstellen, eine Firma zu gründen. Wirklich umgesetzt haben das aber lediglich 3% der 14- bis 25-Jährigen. Das liegt zum Beispiel daran, dass viele ein sicheres Angestelltenverhältnis bevorzugen, anderen fehlt das Wissen oder das Startkapital. In Japan leben immer mehr Menschen, die älter sind als 100 Jahre. Es sind aktuell fast 108.000, die diese Marke überschritten haben. Der Großteil sind Frauen, so das Gesundheitsministerium in Tokio. Gleichzeitig schrumpft Japans Bevölkerung angesichts niedriger Geburtenraten und einer vergleichsweise geringen Einwanderung im Rekordtempo.
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4: Heute noch einmal den Spätsommer mitnehmen, wenn es geht. Nur ein paar harmlose Wolken sind am Himmel. Ansonsten scheint die Sonne bei 24 bis 28 Grad. Morgen schaut es dann schon anders aus. Da kommen dann immer mehr Schauer und Gewitter und es wird auch deutlich kühler.
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1: Mit Alexander Blumtritt. Der Landkreis Miesbach sucht zum 1. Januar jemanden für das Ehrenamt des Behindertenbeauftragten. Die Aufgabe ist auf 6 Jahre angelegt. Der oder die Behindertenbeauftragte setzt sich für Inklusion, Teilhabe und Barrierefreiheit ein. Dazu gehört zum Beispiel, Bürger und Landkreis zu beraten und Verbesserungen anzustoßen. Laut Landratsamt bietet die Stelle viel Spielraum für eigene Ideen. Bewerbungen sind noch bis zum 28. September möglich. Mehr Infos auf alpenwelle.de. Ein 12-Jähriger ist in Geretsried bei einem Angriff verletzt worden. Laut Polizei kam es gestern Nachmittag zunächst zu einem Streit unter mehreren Jugendlichen. Dann soll eine unbekannte Jugendliche den Jungen von seinem Fahrrad gezogen und ihm mehrmals ins Gesicht geschlagen haben. Außerdem soll sie ihn in den Arm gebissen und im Gesicht gekratzt haben. Der 12-Jährige wurde leicht verletzt. Die mutmaßliche Täterin konnte trotz Fahndung nicht mehr gefunden werden. Die Polizei Geretsried sucht nach Zeugen. Rund um das Walchensee-Kraftwerk können Interessierte Ende September auf historischen Spuren wandeln. Am 27. September führt Helmut Renner zu Orten, die mit dem Bau und der Geschichte des Kraftwerks verbunden sind. Von 1918 bis 1924 arbeiteten hier zeitweise bis zu 2000 Menschen. Damals war es eine der größten Baustellen Deutschlands. Die Führung am 27. September beginnt um 10.30 Uhr am Kesselbach-Kraftwerk und dauert etwa 1,5 Stunden. Die Teilnahme ist kostenlos.
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3: Heute noch einmal den Spätsommer mitnehmen, wenn es geht. Nur ein paar harmlose Wolken sind am Himmel. Ansonsten scheint die Sonne bei 24 bis 28 Grad. Morgen schaut es dann schon anders aus. Da kommen dann immer mehr Schauer und Gewitter und es wird auch deutlich kühler.
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1: Ich bin Stefan Schütz. Kanzler Merz widmet sich dem Thema Spritpreise. Es ist Zeit zu handeln, sagte er sinngemäß in Berlin vor Unternehmerinnen und Unternehmern.
2: Das genaue Instrumentarium steht noch nicht fest. Sie können aber davon ausgehen, dass wir sehr bald einen Vorschlag dazu vorlegen werden.
1: Wirtschaftsministerin Reiche ist für Entlastungen von Menschen mit geringeren Einkommen. Die SPD ist unter anderem für eine Übergewinnsteuer, die Mineralölkonzerne zahlen müssten. CSU-Chef Söder geht davon aus, dass Kanzler Merz noch genügend Rückendeckung in den eigenen Reihen hat. Dabei rechnet er fest mit der Unterstützung des CDU-Präsidiums, das Merz am Sonntag eingeladen hat. Dort soll dann das Ergebnis der anstehenden Landtagswahl in Mecklenburg-Vorpommern beraten werden. Spätestens seit der Wahlniederlage der CDU in Sachsen-Anhalt steht Merz im Kreuzfeuer der Kritik. Verbraucherschützer gehen juristisch gegen die Streamingdienste Netflix, Apple TV und Wow vor. Sie wollen für Kunden in Deutschland Rückzahlungen in Höhe von 200 bis 700 Euro durchsetzen, abhängig vom jeweiligen Vertrag. Ihre Argumentation: Die Anbieter hätten die Preise laufender Abonnements wiederholt angehoben, ohne dafür die Zustimmung ihrer Kunden einzuholen. Mehr Gewalt, Einschüchterungen und minderjährige Täter. Das steht im Lagebericht zur organisierten Kriminalität, den Innenminister Dobrindt vorgestellt hat.
3: Besonders perfide ist dabei, dass auch Minderjährige zunehmend für Verbrechen missbraucht werden, dass Minderjährige auch zunehmend als sogenannte Wegwerftäter eingesetzt werden.
1: Laut Dobrindt gingen letztes Jahr mindestens 20 Tötungsdelikte aufs Konto organisierter Banden. Dass München sportliche Großereignisse ausrichten kann, hat die bayerische Landeshauptstadt schon häufiger bewiesen. Jetzt gab es den Zuschlag für zwei große Sportevents. Die Leichtathletik-WM 2031 wird in München stattfinden, so der zuständige Weltverband. Außerdem gab die UEFA bekannt, dass München das Finale der Fußball-Champions League 2028 austragen wird.
4: Damit zum Alpenwelle-Wetter. Habt ihr ein Glück, liebe Schulkinder, so ein Wetter. Zum Schulstart, da kann man doch gleich in die nächste Eisdiele gehen. Wunderbar. Sonnenschein pur, Temperaturen heute Nachmittag bis zu 26 Grad. Vielleicht noch ins Freibad. Die weiteren Aussichten, morgen noch sonnig und warm. Am Nachmittag erwarten wir aber von Westen her vereinzelt ein paar Schauer und vereinzelt auch Gewitter.
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4: Der Alpenwelle-Verkehrsservice. Ihr braucht ein klein bisschen länger im Tegernseer Tal auf der B318 zwischen Bad Wiessee und Rottach-Egern. Aufgrund der Baustelle ansonsten haben wir keine Störungsmeldungen. Fahrt vorsichtig. Nicht zu schnell, hier kommen sie, die Blitzer von euch gemeldet. Am Starnberger See in Kempfenhausen, dann in Sauerlach Richtung Altkirchen, in Otterfing Richtung Holzkirchen, Weyern Richtung Miesbach, dann in Weilheim, wenn ihr vom Seeshaupt kommt, in Wolfratshausen wird geblitzt, und zwar Richtung Eurasburg, Bad Tölz, die Arzbacher Straße. Dann haben wir noch einen in Bad Heilbrunn, wenn ihr von Bad Tölz kommt, und am Silbensteinsee Richtung Fall. Richtiges Blitzergewitter an diesem Dienstagnachmittag. Habt ihr noch einen Blitz entdeckt? 08041 799 4x4. Danke fürs Melden. Gute Fahrt.
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4: Hallo zusammen. Ja, damit grüße ich nochmal alle Schulkinder, die heute ihren ersten Schultag hatten. Ich hoffe, er war richtig, richtig gut. Und ich grüße den Fabio, der gerade in der Werkstatt ist und am Fahrrad rumschraubt. Fabio, der Fahrradschrauber, den grüße ich jetzt ganz herzlich. Wo hört ihr uns gerade? Schreibt uns gerne eine WhatsApp 08041 799 4x4. Herzlichen Dank. Und für alle, die uns gerade hören, gibt's gleich Foreigner mit Say You Will. Und wir starten mit Musik von Holly Humberstone, To Love Somebody. Schönen Nachmittag.
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Lena Wild and Free hier bei uns auf der Alpenwelle. Ich mach mal ganz kurz die Musik leiser. Hört ihr was? Hört ihr jetzt was? Nein, man kann es auch gerade nicht hören, aber ihr müsst wissen, wir haben neben der Alpenwelle gerade eine Großbaustelle und das vibriert hier richtig, gerade im Sendestudio. Gerade machen die Bauarbeiten eine kurze Pause, aber ich denke mir, es müsste gleich wieder losgehen, dann könnt ihr das Ganze auch live miterleben, wenn hier so richtig das Studio vibriert. Und ihr könnt sagen, ihr hört einen Sender mit Vibration. Radio Alpenwelle heute Nachmittag mit Vibration. Wann gibt es denn schon sonst was Besonderes? Also, heute Nachmittag wollen wir natürlich wissen, wo ihr unterwegs seid, wo ihr die Alpenwelle hört. Der Fabio hat uns ja schon Bescheid gesagt. Er hört uns in seinem Fahrradladen. Liebe Grüße nochmal zu dir. Wo hört ihr uns? Wie war euer erster Schultag? Auch das interessiert uns. Schreibt uns 08041 799 4x4. Gerne eine Sprachnachricht und ihr lauft heute Nachmittag im Radio mit Vibration hier auf der Alpenwelle.

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0: Jennifer Page und Crush. Wir haben es ganz genau 3:30, 15.30 Uhr. Im Studio ist Herbert Wieting und er hat die Nachrichten für euch mitgebracht. Und ich glaube, jetzt müsstet ihr das...
1: Jetzt hört man es, ja.
0: Jetzt hört man es, oder? Ja, jetzt hört man das Vibrieren, oder? Also ich denke schon, dass es über die Mikrofone übertragen wird. So, jetzt erstmal in die Nachrichten mit Vibration.
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3: Mit Herbert Wieting. Ein 12-Jähriger ist in Geretsried bei einem Angriff verletzt worden. Laut Polizei kam es gestern Nachmittag zunächst zu einem Streit unter mehreren Jugendlichen. Dann soll eine unbekannte Jugendliche den Jungen von seinem Fahrrad gezogen und ihm mehrmals ins Gesicht geschlagen haben. Außerdem soll sie ihn in den Arm gebissen und sein Gesicht zerkratzt haben. Der 12-Jährige wurde dabei leicht verletzt. Die mutmaßliche Täterin konnte trotz Fahndung nicht gefunden werden. Die Polizei sucht nun nach Zeugen. Beim Oberbayerischen Fischereitag in Allershausen ist der neue Fischerkönig gekürt worden. Rund 300 Vertreterinnen und Vertreter aus Vereinen, Politik, Verwaltung und Wissenschaft waren dabei. Die Königskette geht in diesem Jahr an Raphael Kiener vom Bezirksfischereiverein München. Der dritte Platz ging an Johannes Niegel vom Fischereiverein Dengries. Er holte beim Königsfischen mit einem Hecht knapp 4,8 Kilogramm. Bei Fachvorträgen ging es unter anderem um Fischwanderungen, den Gänseeger und den Fischotter. Auch die Digitalisierung der Fischerei war ein Thema. Und bei der BRB gibt es Anfang Oktober Fahrplanänderungen und Schienenersatzverkehr. Grund sind Bauarbeiten der Deutschen Bahn vom 5. bis 10. Oktober. Für die Strecke Holzkirchen-Rosenheim ist vor allem die Nacht vom 7. auf den 8. Oktober betroffen. Dann fahren zwischen Holzkirchen und Rosenheim Busse statt Züge. Fahrgäste sollten deshalb vor der Fahrt den Sonderfahrplan der BRB checken.
0: Also du bist wirklich der Beste.
3: Kein Versprecher,
0: gell? Kein Versprecher. Also für diejenigen, die gerade erst eingeschaltet haben, große Baustelle neben uns, der Bagger im Volleinsatz, hier vibriert das ganze Haus. Und der Herbert kann einziges Mal verlesen. Hut ab.
3: Dankeschön,
0: das
3: danke.
0: Muss man auch erstmal schaffen.
3: Danke.
0: Ihr hört heute das Radio mit Vibration. Ihr müsst es jetzt wirklich im Hintergrund hören, oder?
3: Ich glaube auch langsam, ja.
0: Ja. Wir schauen mal ganz kurz aufs Wetter heute Nachmittag. Viel Sonnenschein, wirklich der perfekte Tag. Jetzt nicht in die Ferien, sondern in die Schule.
3: Super Schulstart auf jeden Fall.
0: Haben die Eisdielen noch offen? Schon,
3: die haben auf jeden Fall noch offen, ja.
0: Wie schaut es mit Freibädern aus? Auch noch, oder?
3: Freibäder wird schon knapper auf jeden Fall, ja.
0: Ansonsten zum See.
3: Ja.
0: Das Wetter spielt mit. Morgen erreicht uns im Laufe des Nachmittags eine Kaltfront. Das heißt, am Vormittag und mittags nochmal richtig heiß und richtig schön. Am Nachmittag erreicht uns die Kaltfront Zuri. Und die bringt uns auch einige Schauer und Gewitter mit. Es bleibt wechselhaft bis zum Wochenende. Der Wiesenstart schaut dann wieder richtig gut aus.
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0: Der Alpenwelle Verkehrsservice. Hallo liebe Autofahrer, ihr braucht auch heute länger und zwar beidseitig durch Hausham. Der Grund hier die Baustelle, ansonsten haben wir keine Meldungen. Fahrt vorsichtig, nicht zu schnell. Hier kommen sie, die Blitzer von euch gemeldet. Wie gewohnt, ein großes Dankeschön zu euch in die Cockpits. In Kempfenhausen am Starnberger See in der Münchner Straße. Dann in Sauerlach wird geblitzt, wenn ihr Richtung Altkirchen fahrt. In Otterfing Richtung Holzkirchen. In Weyern Richtung Miesbach. In Weilheim, wenn ihr von Seeshaupt kommt, der Ortseingang. Dann in Wolfratshausen Richtung Eurasburg. Bad Tölz, die Arzbacher Straße. Bad Heilbrunn Richtung Bad Tölz. Und am Silbensteinsee Richtung Fall. 08041 799 4x4. Herzlichen Dank und gute Fahrt.
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0: Herbert Wieting.
3: Servus.
0: Mach die Nachrichten. Erinnerst du dich noch an deinen ersten Schultag?
3: Ja, ja klar.
0: War gute Erinnerungen?
3: Ja, war schon schön auf jeden Fall. Schultüte voller Geschenken und es gab noch, was gab es noch, so ein ganz besonderes Plätzchen, wo auch eine Schultüte rausging aus dem Plätzchen. Das war süß.
0: Sehr schön. Wie war euer erster Schultag? Könnt uns gerne weiterhin schreiben. 08041 799 4x4. Wir grüßen natürlich ganz besonders die ABC-Schützen bei uns im Alpenwelle-Land.

0: Musik aus Paris, Mojo und Lady hier bei uns auf der Alpenwelle. Gleich für euch ein Song, da klingen immer sofort die Telefone und alle wollen wissen, wer ist denn das? Es ist der neue Hit von Olivia Rodrigo, Drop That. Hört ihr gleich auf der Alpenwelle und unser letzter Song der Stunde, wie gewohnt, ein cooler Alpensound und der kommt gleich vom Ringelstädter.
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3: Ich bin Stefan Schütz. Die Politik debattiert wieder über Möglichkeiten, wie Autofahrende an den Tankstellen entlastet werden können. Kanzler Merz kündigte an, dass etwas passieren soll, ließ aber offen, was genau. Wirtschaftsministerin Reiche ist dafür, dass Menschen mit niedrigem Einkommen entlastet werden. Die SPD hat Spritpreisdeckel und Übergewinnsteuer für Mineralölkonzerne ins Spiel gebracht. Bundesgesundheitsminister Linnemann will strengere Regeln für medizinisches Cannabis durchsetzen. Die Importe von Cannabisblüten sollen laut Prognose seines Ministeriums in diesem Jahr auf 300 Tonnen steigen, eine Verzehnfachung binnen 3 Jahren. Das habe mit Medizin nichts mehr zu tun, sondern mit Drogenkonsum, sagte der CDU-Politiker. Kriminelle Banden werben immer mehr Minderjährige für Gewalttaten an, das hat das Bundeskriminalamt festgestellt. Der Kontakt läuft häufig über soziale Medien, die jüngsten angeworbenen Täter sind 13 Jahre alt. Thomas Pleskin berichtet.
4: Auftraggeber und diejenigen, die schließlich zuschlagen, begegnen sich oft gar nicht persönlich. Gleichzeitig nutzen vor allem jüngere Kriminelle soziale Netzwerke, um mit Macht, Status und Gewalt zu protzen. Das BKA spricht von einer sogenannten Gen Z-Mafia. Insgesamt beobachtet die Behörde im Bereich der organisierten Kriminalität außerdem eine zunehmende Gewaltbereitschaft.
3: Weltraumwaffen waren lange Science-Fiction-Elemente, doch diese Zeiten scheinen vorbei. Washington hat laut US-Medien zum ersten Mal bestätigt, dass Waffen im Weltraum stationiert wurden. Luftwaffenstaatssekretär Mank nannte keine Details, betonte aber die Bedeutung für die Abschreckung. Möglich sei laut einem Regierungsvertreter etwa die Fähigkeit, feindliche Satelliten zu zerstören. Die USA sehen im All China und Russland als Bedrohung. Weniger als eine Woche vor Beginn des Oktoberfests in München beklagt ein Souvenirhersteller einen Millionenschaden. Entstanden ist er bei dem Brand zweier Lagerhallen in Vilgertshofen im Landkreis Landsberg am Lech. Die Polizei beziffert den Schaden auf mindestens 2,5 Millionen Euro. Den Angaben nach entdeckte der Geschädigte den Brand selbst. Verletzt wurde niemand.
5: Damit zum Alpenwetter. Heute nochmal ein richtig schöner Sommertag. Temperaturen bis zu 26 Grad. Viel Sonnenschein. Das habt ihr euch richtig verdient, liebe Schulkinder. Der erste Schultag, also der schaut richtig gut aus. Wie geht's weiter? Morgen noch freundlich und warm, aber im Laufe des Tages erreicht uns dann eine Kaltfront und die bringt uns dann auch am Donnerstag und Freitag immer wieder Schauer.
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5: Der Altmittelverkehrsservice. Ihr braucht ein bisschen länger durch Hausham beidseitig aufgrund der Baustelle. Ansonsten haben wir keine Störungsmeldungen. Kommt alle gut und vor allem sicher ans Ziel. Gute Fahrt. Schau mal schnell auf die Blitzer von euch gemeldet. Großes Dankeschön zu euch. In Kempfenhausen am Starnberger See wird geblitzt. Die Ortsdurchfahrt, die Münchner Straße. Dann in Sauerlach, wenn ihr Richtung Altkirchen fahrt. In Ortafing Richtung Holzkirchen. In Weihern, der Ortsausgang Richtung Miesbach. Dann einer in Weilheim, wenn ihr von Seeshaupt kommt. In Wolfratshausen Richtung Eurasburg. Bad Tölz die Arzbacher Straße. In Bad Heilbrunn Richtung Bad Tölz. Und am Silbensteinsee wird Richtung Fall geblitzt. 08041 799 4x4. Danke fürs Melden. Gute Fahrt.
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5: Hallo zusammen. Ein großes Thema beschäftigt uns natürlich zum Schulstart. Und zwar ist es wieder einmal die KI, die künstliche Intelligenz. Wie sollte sie am besten in der Schule genutzt werden? Dazu hören wir gleich Manfred Rieber vom Gymnasium Holzkirchen. Nach Musik von Nick Kershaw, Nelly. Und wir starten mit neuer Musik von Michael Schulte.

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0: BTS und Swim hier bei uns auf der Alpenwelle. Gruß an alle Schüler und Schülerinnen bei uns im Alpenland. Wir hoffen, ihr hattet einen genialen Schulstart. Und das große Thema zum Schulstart ist natürlich die Nutzung von künstlicher Intelligenz. Machen wir uns nichts vor, ist doch klar, künstliche Intelligenz ist längst im Klassenzimmer angekommen. Es gibt auch Grundschüler, die künstliche Intelligenz nutzen. Und deshalb müssen wir darüber sprechen, was passiert mit dem kritischen Denken von Schülerinnen und Schülern, wenn die Maschine, die KI, immer schon die passende Antwort liefert? Dieser Frage haben wir uns heute schon den ganzen Tag auseinandergesetzt. Gerade bei Hausaufgaben kann die KI natürlich immer sofort Lösungen bringen, der digitale Erledigungshelfer, aber es gehören sich natürlich auch große Fehler einschleichen. Das Problem dabei ist nicht nur die Technologie. Entscheidend ist, wie Schülerinnen und Schüler lernen, mit ihr umzugehen. Manfred Reber, Mitglied der erweiterten Schulleitung und zuständig für die Implementierung von KI am staatlichen Gymnasium in Holzkirchen.
1: Der zugänglichste Weg ist es, ungefiltert und unprofessionell mit KI umzugehen und sozusagen so eine Art Gegenteil von Best-Practice-Beispielen zu generieren. Es sind ja wirklich spektakuläre Fehler, die KI halluzinieren kann. Und dem muss natürlich dann das Gegenüber, ich versuche KI und Mensch immer so als Team, also KI als co-intelligent zu bezeichnen, dass das im Team man dann eben zu ausgezeichneten Ergebnissen kommen kann. Aber eben unter der Bedingung, dass immer ein Mensch mit Sachverstand, mit fachlichem Wissen da korrigierend und motivierend da mit KI zusammenarbeitet.
0: Ja, und dass Schulen beim Thema Lernen und selbstständigen Denken vor großen Herausforderungen stehen, zeigen auch die Ergebnisse der aktuellen PISA-Studie. Die Leistungen deutscher Schülerinnen und Schüler sind in den vergangenen Jahren deutlich zurückgegangen. Und besonders problematisch ist, dass ein erheblicher Teil der Jugendlichen Schwierigkeiten mit grundlegenden Kompetenzen hat.
1: Wir müssen wegkommen von einem Unterricht, der sich an die ganze Klasse richtet, hin zu einem Unterricht, der individualisiert für die Schülerinnen und Schüler funktioniert. Und genau da sehe ich KI als ein wichtiges Werkzeug, das mir als Lehrer genau diese Binnendifferenzierung ermöglicht, die ich ansonsten gar nicht leisten könnte, weil das einfach, ich kann für eine Klasse einen Unterricht machen, aber ich kann nicht für 30 Schülerinnen und Schüler einen Unterricht machen.
0: Ja, und die KI darf nicht zur Lösung und Abkürzung um jeden Preis werden. Stattdessen könnte sie genau dort eingesetzt werden, wo sie einen pädagogischen Mehrwert bietet. Also nicht mach meine Hausaufgaben, sondern hilf mir, besser zu denken. Auch die Lehrer sollten sich intensiv mit dem Thema beschäftigen. Manfred Reber gibt auch Fortbildungen für seine Kollegen.
1: Ich selbst gebe, man nennt es schulinterne Lehrerfortbildungen, das heißt für mein Kollegium kleine Fortbildungen, wo ich dann ganz praxisorientiert an einfachen Beispielen zeige, wie unproblematisch das ist, mit KI vernünftig umzugehen, und auch die Didaktik, die dahinter steckt, ist vielleicht nicht ganz so schwierig, wie man sich das vorstellt.
0: Also statt einen Aufsatz vollständig schreiben zu lassen, könnte KI verschiedene Argumente zu einem Thema liefern. KI im Schuleinsatz. Großes Thema, beschäftigt uns heute schon den ganzen Tag. Und ich bin mir sicher, das wird möglicherweise auch heute Abend euer Thema beim Abendessen, wenn ihr mit der Familie zusammensitzt. Wie kann man KI am besten in der Schule nutzen? Das ist wirklich das Thema, das gerade ganz, ganz viele Schüler, Lehrer und natürlich auch die Eltern beschäftigt. An dieser Stelle herzlichen Dank an Manfred Reber vom Gymnasium Holzkirchen für die Informationen.

0: Und da kommt er ins Studio getanzt, unser Nachrichtenmann. Wir haben es gleich 16.30 Uhr, halb fünf, hier kommen die Nachrichten.
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2: 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Der Landkreis Miesbach sucht zum 1. Januar jemanden für das Ehrenamt des Behindertenbeauftragten. Die Aufgabe ist auf 6 Jahre angelegt. Der oder die Behindertenbeauftragte setzt sich für Inklusion, Teilhabe und Barrierefreiheit ein. Dazu gehört zum Beispiel, Bürger und Landkreis zu beraten und Verbesserungen anzustoßen. Laut Landratsamt bietet die Stelle viel Spielraum für eigene Ideen. Bewerbungen sind noch bis Ende September möglich. Mehr Infos findet ihr auf alpenwelle.de. Wolfgang Schiek vom Segelflugzentrum Königsdorf hat bei der Segelkunstflug-Weltmeisterschaft in Südfrankreich Gold und Silber geholt. In der sogenannten bekannten Kür war er der Beste. Insgesamt traten 44 Pilotinnen und Piloten an. Der ehemalige Lufthansa-Jumbo-Pilot Schiek war bei seiner ersten WM 2010 noch Letzter geworden. Jetzt durfte er selbst ganz oben auf dem Podest stehen. Und in Otterfing gibt es im JUKO-Zentrum Menschsein in der kommenden Woche einen kostenlosen Demenz-Screening-Tag. Am Donnerstag, den 24. September, können Menschen ab 65 Jahren ihre Gedächtnisleistung mit einem wissenschaftlichen Kurztest überprüfen lassen. Das Angebot richtet sich vor allem an Menschen, bei denen die sich selbst eine Verschlechterung bemerkten oder bei denen Angehörige Veränderungen festgestellt haben. Der Test dauert etwa 15 bis 20 Minuten und ersetzt keine ärztliche Diagnose, kann aber erste Hinweise geben.
0: Damit unser Blick aufs Wetter. Traumhafter Sommertag heute, Temperaturen bis zu 26 Grad heute Nachmittag, viel Sonnenschein. Die weiteren Aussichten, auch morgen viel Sonnenschein, aber morgen Nachmittag erreicht uns eine Kaltfront. Namens Zuri bringt uns von Westen her morgen am Abend Schauer und vereinzelt auch Gewitter. Und die weiteren Aussichten, Donnerstag und Freitag dann wechselhaft und kühler, am Wochenende zum Wiesnstart wieder freundlicher.
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0: Tag mit dem Verkehrsservice. Wo dauert es derzeit länger? Wir sagen euch Bescheid. Zum einen auf der B307 und zwar Höhe Hausham. Beidseitig kommt es hier aufgrund der Baustelle zu Stauungen. Dann braucht ihr länger raus aus dem Tegernseer Tal zwischen St. Quirin und Gmund. Auch hier Stau und stockender Verkehr Richtung Holzkirchen fahrend. Und es staut sich vor Bad Tölz am Greilingerberg auf der B472. Wenn ihr von Wackirchen kommt, ansonsten haben wir keine Meldungen. 08041 799 4x4. Danke. Und hier kommen sie, die Blitzer, von euch gemeldet. Und zwar wird geblitzt am Starnberger See in Kempfenhausen, die Münchner Straße. Dann haben wir einen in Sauerlach, wenn ihr Richtung Altkirchen fahrt, in Otterfing Richtung Holzkirchen, in Wolfratshausen Richtung Eurasburg. Dann haben wir noch einen, und zwar in Weihern, dort Ausgang Richtung Miesbach, in Weilheim, wenn ihr von Seeshaupt kommt. Bad Tölz, die Arzbacher Straße, in Bad Heilbrunn Richtung Bad Tölz, der Ortseingang. Dann haben wir noch einen, und zwar in Tegernsee, ganz frisch reingekommen, die Ortsdurchfahrt Richtung Rottach-Egern und am Silbensteinsee Richtung Fall. 08041 799 4x4.
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0: Hallo zusammen, gleich der neue Hit von One Republic, Pay the Toll. Davor Culture Club und, weil es heute so richtig schön sommerlich ist, ein echter Sommerhit von Takabro.

0: Joshua Caddison und Jesse hier bei uns auf der Alpenwelle. Den Song gibt's gleich. Den neuen Hit von Lady Gaga, The Dead Dance. Außerdem einer der schönsten Trennungssongs aller Zeiten von Coldplay. Und unser letzter Song der Stunde, wie gewohnt, ein cooler Alpensound. Da wartet Hubert von Geusern auf euch mit Kurhirt der Madel. Also ich glaube, da ist wirklich für jeden was mit dabei.
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0: Der letzte Song der Stunde ist ein gescheiter alten Sound.
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1: Ich bin Stefan Schütz. Kanzler Merz hat angesichts der hohen Spritpreise Entlastungen angekündigt. Er sagte beim Unternehmertag des Handelsverbands BGA, er sei der Meinung, dass wir handeln müssen. Claudia Wächter berichtet.
2: Für viele, die täglich das Auto brauchen, ist eine Belastungsgrenze erreicht, sagt der Kanzler und verspricht, wir werden sehr bald einen Vorschlag auf den Tisch legen. Der Druck auf die Bundesregierung wächst, endlich zu handeln, eventuell mit einem Spritpreisdeckel, einer Übergewinnsteuer für die Ölkonzerne oder auch mit gezielten Maßnahmen, zum Beispiel nur Entlastungen für Geringverdiener.
1: Mehr Sicherheit an großen Bahnhöfen, wenn der Zutritt nur noch mit einem Fahrschein möglich ist. Mit diesem Vorschlag hat Bundesverkehrsminister Bilger nicht nur positive Reaktionen hervorgerufen. Grünen-Politiker Al-Wazir sagte t-online, angesichts der engen Zugtaktung vom selben Gleis sei das faktisch unmöglich. Weitere kritische Stimmen geben zu bedenken, dass so ein Sicherheitssystem viel Geld kosten würde. Großer Ärger zum Schulstart. Ein Kurzschluss in einer Oberleitung hat dafür gesorgt, dass heute Vormittag keine S-Bahnen auf der Münchner Stammstrecke fahren konnten. Auch viele Regionalzüge waren betroffen. Die Bahn spricht von einer Verkettung mehrerer Umstände. Die Stammstrecke ist eine der meistbefahrenen Bahnstrecken Europas. Ein Chemieunfall in einem Schulschwimmbad hat in Würzburg für Aufregung gesorgt. Rund 2000 Schülerinnen und Schüler der Fachoberschule und Berufsschule mussten in Sicherheit gebracht werden. Im Schwimmbad sei eine chemische Flüssigkeit ausgelaufen, so die Polizei. 9 Schüler sowie ein Mitarbeiter, der 2 Flüssigkeiten mischen wollte, wurden leicht verletzt. Kurz vor der Entscheidung über den deutschen Olympiabewerber hat München 2 internationale Prestige-Events zugesprochen bekommen. Die bayerische Landeshauptstadt darf 2031 die Leichtathletik-Weltmeisterschaft austragen. Das große Sportfest gastiert im Olympiastadion. 3 Jahre zuvor findet bereits das Finale der Fußball-Champions League im Stadion des FC Bayern statt.
3: Damit zum Alpenwelle-Wetter. Ich hoffe, das habt ihr heute so richtig genossen. Viel Sonnenschein, Temperaturen heute Nachmittag zwischen 24 und 26 Grad. Wie geht's weiter? Morgen zunächst noch freundlich, aber im Laufe des Tages erreicht uns dann eine Kaltfront. Am Nachmittag bekommen wir vom Westen her ein paar Schauer, vereinzelt auch Gewittertemperaturen. Morgen zwischen 22 und 25 Grad, aber im Laufe des Nachmittags kühlt's dann morgen ziemlich ab. Die weiteren Aussichten, Donnerstag und Freitag, wechselhafter mit Wolken, Sonnenschein. Vereinzelt gibt es etwas Regen. Am Wochenende zum Wiesnstart wird's wieder freundlicher.
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3: Tja, Alpenwelle Verkehrsservice. Hallo, liebe Autofahrer. Auf folgenden Strecken braucht ihr derzeit länger. Zum einen die B307 und zwar Schliersee Richtung Miesbach, Höhe Hausham. Aufgrund der Baustelle kommt es beidseitig derzeit zu massiven Stauungen, da deutlich mehr Zeit einplanen. Dann im Tegernseer Tal braucht ihr mehr Zeit raus aus dem Tegernseer Tal. Zwischen St. Quirin und Gmund stauen, stockender Verkehr und großer Stau vor Bad Tölz auf der B472. Wenn ihr von Miesbach kommt, ansonsten haben wir keine Störungsmeldungen. Fahrt vorsichtig, bitte. Nicht zu schnell, hier kommen sie, die Blitzer von euch gemeldet. Und zwar in Kempfenhausen am Starnberger See in der Münchner Straße. Dann in Sauerlach, und zwar wenn ihr Richtung Altkirchen fahrt, in Otterfing Richtung Holzkirchen. Einer in Wolfratshausen Richtung Eurasburg. Dann haben wir noch einen in Weyern Richtung Miesbach. In Weilheim, wenn ihr von Seeshaupt kommt, in Bad Tölz die Arzbacher Straße. In Bad Heilbrunn, wenn ihr Richtung Bad Tölz fahrt. Und in Tegernsee die Ortsdurchfahrt Richtung Rottach-Eger. 08041 799 4x4. Danke.
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3: Hallo zusammen. Dienstag, der 15. September. Aber gedanklich sind ganz, ganz viele von euch schon im Wochenende. Kein Wunder. Da startet sie. Die Wiesn in München. Und deshalb wollen wir gleich über die Wiesentrends 2026 sprechen. Diesmal geht's um Dirndl und Co. Und das machen wir gleich mit der Kollegin Helen Martin. Davor gibt es einen Klassiker von Johnny Nash. I can see clearly now. Außerdem der Omi ist mit dabei mit Hula Hoop. Und wir starten mit neuer Musik von Teddy Swims und Mr. Know-It-All.

0: Der große Johnny Nash und I Can See Clearly Now hier auf eurer alten Welle. Und es ist jetzt richtig schnell gegangen. Es sind jetzt nur noch 4 Tage, dann startet sie. Die Wiesn in München und nicht nur aus ganz Bayern und nicht nur aus ganz Deutschland, sogar aus der ganzen Welt kommen Menschen, um das Oktoberfest in München zu besuchen. Und alle wollen natürlich perfekt aussehen. Und deshalb sprechen wir jetzt ein bisschen über die Wiesentrends 2026. Und da weiß natürlich die Kollegin Helen Martin so richtig Bescheid. Ich würde sagen, fangen wir an mit dem Dirndl. Was ist da dieses Jahr so richtig in?
1: Also da ist das Stichwort auf jeden Fall traditionell. Heißt, das Dirndl geht übers Knie und die Blusen dürfen gerne hochgeschlossen sein. Bei den Farben sind gedeckte, erdige Töne angesagt, also rot, grün oder braun. Und was auch richtig cool ist, Ton in Ton. Also Dirndl, Schürze und Bluse sind farblich aufeinander abgestimmt. Und bei Stoffen würde ich auf jeden Fall was Hochwertiges nehmen, also Leinen, Samt, Kord oder Seide. Und als kleiner Twist in die Schürzenschleife ein Seidentuch einbinden.
0: Was ist bei den Männern so richtig angesagt?
1: Auch da sind klassische Looks ein Ding, also eine gut sitzende Lederhose, ein ordentliches Hemd und dazu traditionelle Schuhe. Auch so richtig historische Trachten und traditionelle Stücke sind wieder beliebt. Aber wichtig ist halt, dass die Lederhose wirklich gut sitzt. Ich meine, ist auch null schlimm, wenn die Lederhose schon so ein paar Gebrauchsspuren hat. Das ist ja total normal, beziehungsweise so soll es ja auch sein.
0: Was sind denn aus deiner Sicht so absolute No-Gos auf der Wiesn?
1: Also, klar, sie sind bequem, aber so rein vom Look her muss ich sagen, Sneaker. Sowohl zum Dirndl als auch zur Lederhose. Und bei Männern speziell sind so hohe Tennissocken ein Tabu und Kurzarmhemden. Generell sind natürlich so billige Plastiktrachten ein No-Go, aber, und das ist auch ganz wichtig, man muss keine Niere verkaufen, um sich jetzt eine neue Tracht leisten zu können. Man kann auch ganz normal in Alltagskleidung auf die Wiesn oder einfach in was, in dem man sich halt wohlfühlt.
0: Danke für die Tipps, Helen Martin für die Alpenwelle. 4 Tage sind es noch.

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0: Wir haben es 6:03, gleich die Nachrichten mit dem Kollegen Herbert Wieting. Und bis dahin noch Musik vom King of Pop, Michael Jackson und Black or White.
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0: damit haben wir 17.30 Uhr am 6. Hier kommen die Nachrichten.
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2: Mit Herbert Wieting. Ein 12-Jähriger ist in Geretsried bei einem Angriff verletzt worden. Laut Polizei kam es gestern Nachmittag zunächst zu einem Streit unter mehreren Jugendlichen. Dann soll eine unbekannte Jugendliche den Jungen von seinem Fahrrad gezogen und ihm mehrmals ins Gesicht geschlagen haben. Außerdem soll sie ihm in den Arm gebissen und im Gesicht gekratzt haben. Der 12-Jährige wurde dabei leicht verletzt. Die mutmaßliche Täterin konnte trotz Fahndung nicht mehr gefunden werden. Die Polizeiinspektion Geretsried bittet um Hinweise. Mehr Sicherheit im Alltag soll ein neues Angebot der Johanniter bieten. Neben dem klassischen Hausnotruf gibt es jetzt auch Smartwatches und Fitnessarmbänder, die direkt mit der Johanniter Hausnotrufzentrale verbunden werden können. Über die Geräte lässt sich im Notfall per Knopfdruck ein Alarm auslösen. Gleichzeitig kann der Standort übermittelt werden. Über die integrierte Freisprechfunktion nimmt die Hausnotrufzentrale Kontakt auf und organisiert die notwendige Hilfe. Und im Erinnerungsort Badehaus in Waldram wird am Samstag eine neue Sonderausstellung eröffnet. Sie trägt den Titel Kriegskinder. Die Münchner Künstlerin Heike von Schlebrügge beschäftigt sich darin mit der Familiengeschichte ihrer Eltern. Historische Puppenstuben, Zeichnungen, Fotografien und persönliche Zeugnisse erzählen von Bombennächten, Flucht, Verlust und Vertreibung. Zur Eröffnung am Samstag um 18 Uhr gibt es außerdem ein Zeitzeugengespräch mit den Eltern der Künstlerin.
0: Und jetzt schauen wir aufs Wetter bei uns im Altmühleland. Das müsst ihr einfach nur genießen. Sonnenschein pur, die Temperaturen heute Nachmittag bis zu 26 Grad. Und die weiteren Aussichten, morgen der Mittwoch, der 16. September. Zunächst freundlich und nochmal warme Temperaturen bis zu 25 Grad. Aber im Laufe des Tages erreicht uns dann morgen eine Kaltfront namens Zuri. Und am Nachmittag sind dann auch von Westen her Schauer unterwegs. Temperaturen morgen, wie gesagt, bis zu 25 Grad. Am Nachmittag wird es dann aber deutlich kühler. Die weiteren Aussichten, Donnerstag und Freitag leicht wechselhaft und zum Wiesenstart wird es dann wieder wärmer mit Temperaturen bis zu 22 Grad.
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0: Der Altmühle Verkehrsservice. An einigen Stellen braucht ihr derzeit wirklich deutlich mehr Zeit. Zum einen die B307 beidseitig. Stau durch Hausham. Der Grund hier, die Baustellen in diesem Bereich deutlich mehr Zeit mitbringen. Dann braucht ihr mehr Zeit raus aus dem Tegernseer Tal zwischen St. Quirin und Gmund. Auch hier Stau und stockender Verkehr Richtung Holzkirchen fahrend. Und Doppelstau vor Bad Tölz staut sich am Greilinger Berg, wenn ihr von Bad Kirchen kommt. Und auf der Gegenrichtung auch von Bad Heilbrunn kommen Stau vor Bad Tölz. Ansonsten haben wir keine Meldungen. Die Blitzer, danke an den Oliver in Wolfratshausen, die Sauerlacher Straße. Dann am Starnberger See in Kempfenhausen wird geblitzt. Dann haben wir noch weitere Blitzer und zwar ganz kurz hier den Bildschirm aktualisieren. So, kleinen Moment noch. Jetzt sind alle Blitzer wieder da. Und zwar in Weihern, der Ortsausgang Richtung Miesbach. Dann in Weilheim, wenn ihr von Seeshaupt kommt. In Bad Tölz, die Arzbacher Straße in Bad Heilbrunn Richtung Bad Tölz. In Tegernsee wird geblitzt, die Ortsdurchfahrt Richtung Otterottach-Egern. Und am Silbensteinsee Richtung Fall. 08041 799 4x4. Danke fürs Melden. Gute Fahrt.
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0: Ich habe eure Lieblingshits mit dabei. Gleich neue Musik von DJ End of Beginning. Davor Sydney Youngblood und wir starten mit Tyre Cruise, dem alten Heartbreaker.

DJ und End of Beginning hier bei uns auf der Altmühle. 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

0: Janet Jackson auf der Alpenwelle, 17.49 Uhr. Gleich gibt's für euch Musik aus Berlin.
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0: Von einer Band mit einem italienischen Namen, Il Civetto, mit Magst du. Außerdem zum Start in den Feierabend Musik von Simply Red. Go Now gibt es gleich. Und unser letzter Song der Stunde, wie gewohnt, ein richtig besonderer Alpensound, der kommt gleich von Georg Ringsgrundl. Und zwar der Song Dorf wartet auf euch.

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1: Ich bin Stefan Schütz. Bundesgesundheitsminister Linnemann will strengere Regeln für medizinisches Cannabis durchsetzen. Die Importe von Cannabisblüten sollen laut Prognose seines Ministeriums in diesem Jahr auf 300 Tonnen steigen, eine Verzehnfachung binnen 3 Jahren. Das habe mit Medizin nichts mehr zu tun, sondern mit Drogenkonsum, sagte der CDU-Politiker. Kanzler Merz widmet sich dem Thema Spritpreise. Es ist Zeit zu handeln, sagte er sinngemäß in Berlin vor Unternehmerinnen und Unternehmern.
2: Das genaue Instrumentarium steht noch nicht fest. Sie können aber davon ausgehen, dass wir sehr bald einen Vorschlag dazu vorlegen werden.
1: Wirtschaftsministerin Reiche ist für Entlastungen von Menschen mit geringeren Einkommen. Die SPD ist unter anderem für eine Übergewinnsteuer, die Mineralölkonzerne zahlen müssten. Für 1,77 Millionen Schülerinnen und Schüler im Freistaat hat das neue Schuljahr begonnen. Rund 132.000 Kinder machten sich zum ersten Mal auf den Weg in ein Klassenzimmer. Die Schülerzahlen sind so hoch wie seit 15 Jahren nicht mehr. Kultusministerin Stolz und Ministerpräsident Söder riefen Autofahrende zur besonderen Vorsicht auf. Unter anderem im Kultfilm Das Boot war er zu sehen, Schauspieler Ralf Richter, der jetzt mit 69 Jahren gestorben ist. Das teilte sein Sohn bei Facebook mit. Zu sehen war Richter, der in Essen geboren und in Bochum aufgewachsen ist, auch regelmäßig in der Krimiserie Tatort, im Großstadtrevier oder in Ein Fall für zwei. Weltraumwaffen waren lange Science-Fiction, doch diese Zeiten scheinen vorbei. Die USA haben jetzt nach US-Medienberichten erstmals die Stationierung von Waffen im Weltraum bestätigt. Aus den USA berichtet Tina Eck.
3: Trumps Space Force wird Wahrheit, aber Details über die Weltraumwaffen gibt es noch nicht. Sie sind als Warnung an China und Russland gedacht, zum Schutz der US-Streitkräfte und als Antwort auf wachsende und wandelnde Bedrohungen, wie es heißt. Und Weltraumwaffen könnten zum Beispiel feindliche Satelliten zerstören. China will keine Militarisierung des Weltalls, sondern friedliche Nutzung.
4: Damit zum Alpenwetter, da geht's mit viel Sonnenschein ab in den Feierabend. Die Temperaturen aktuell zwischen 22 und 26 Grad bei uns im Alpenwetterland. Temperaturen heute Nacht zwischen 12 und 6 Grad. Die weiteren Aussichten, morgen zunächst noch freundlich und warm, aber im Laufe des Tages erreicht uns dann die Kaltfront namens Zuri und bringt uns am Nachmittag vereinzelt Schauer und auch Gewitter. Im Laufe des Nachmittags gehen dann auch die Temperaturen zurück. Die weiteren Aussichten, Donnerstag und Freitag kühler, wechselhaft. Am Samstag zum Wiesnstart wieder freundlicher mit Temperaturen bis zu 22 Grad.
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4: Der Alpenwelle-Verkehrsservice, ihr braucht immer noch länger und zwar auf der B307 zwischen Schliersee und Hausham. Der Grund hier, die Baustelle, ansonsten haben wir keine Störungsmeldungen. Fahrt vorsichtig, bitte nicht zu schnell, hier kommen sie, die frischesten Blitzer. Von euch gemeldet, wie gewohnt ein großes Dankeschön zu euch in die Cockpits. Es wird geblitzt und zwar in Tegernsee, die Ortsdurchfahrt Richtung Rotterregern. Dann am Silbensteinsee Richtung Fall, ein Blitzer in Bad Heilbrunn, wenn ihr Richtung Bad Tölz fahrt. Dann wird noch in Bad Tölz geblitzt, in der Arzbacher Straße. Es wird geblitzt in Weilheim, wenn ihr vom Seeshaupt kommt, in Weyern Richtung Miesbach. Dann ein Blitzer und zwar in Otterfing Richtung Holzkirchen und einer in Sauerlach Richtung Otterfing. 08041 799 4x4. Danke fürs Melden, euch eine gute und vor allem eine sichere Fahrt.
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4: Hallo zusammen. Gleich ein absoluter Lieblingssong von Chicago. Hard to say I'm sorry. Davor ein Retro-Hit. Ein Song, der 2010 schon mal in den Charts war. Ganz weit vorne. Und jetzt nochmal in die Charts aufgestiegen ist. Ein Song von DJ Kato aus Dänemark. Zusammen mit Jon, der kommt aus Schweden. Die hören wir jetzt mit Turn the Lights Off. Gleich hier auf der Alpenwelle. Passe!

0: Chicago und Hard to Say I'm Sorry. Was war das heute nur wettertechnisch für ein genialer Schulstart? Sonnenschein pur zum Schulstart. Da konnte man direkt nach der Schule in die nächste Eisdiele gehen. Und wir bleiben gleich beim Eisessen. Denn Eisessen für einen guten Zweck könnt ihr am Ende des Monats. Wann und wo, klären wir jetzt.
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0: Unvergessen, Ouija on the Nights hier bei uns auf der Altmühle. Gleich für euch Harry Styles mit American Girls. Und wir starten gleich einen Radioversuch. Klingt November Rain von Guns N' Roses auch an einem wunderschönen Septemberabend so richtig gut? Das klären wir gleich und hören wir gleich auf der Altmühle.
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0: Guns N' Roses und November Rain hier auf der Alpenwelle. 18.30 Uhr, halb sieben.
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2: Mit Herbert Wieting. Die Grenzpolizei hat bei einer Kontrolle am Irschenberg eine größere Menge Dopingmittel entdeckt. Die Beamten stoppten ein Auto auf der A8. Im Wagen fanden sie 4 verschiedene Anabolika und etwa 600 Tabletten. Darunter auch flüssige Präparate, die teilweise nicht für Menschen zugelassen sind. Die Dopingmittel wurden sichergestellt. Der 39-jährige Fahrer war aus Slowenien nach Bayern unterwegs. Er musste eine Sicherheitsleistung im mittleren, dreistelligen Euro-Bereich hinterlegen. Gegen ihn wird jetzt ermittelt. Ein angetrunkener LKW-Fahrer hat bei Wackersberg einen Unfall verursacht. Der 35-Jährige war laut Polizei zwischen Arzbach und Bad Tölz unterwegs. Beim Vorbeifahren an einem entgegenkommenden Lastwagen schrammte er mit der rechten Front die Leitplanke. Der Schaden liegt bei rund 1.000 Euro. Bei der Unfallaufnahme bemerkten die Beamten starken Alkoholgeruch. Der Fahrer hatte deutlich über 1,1 Promille. Er musste seinen Führerschein abgeben. Und in Schloss Höhenried bei Bernried dreht sich am kommenden Wochenende alles um Kunst und Kunsthandwerk. Am 19. und 20. September findet dort die Ausstellung Kreativ statt. Rund 60 Künstlerinnen und Künstler präsentieren zeitgenössische Kunst und hochwertiges Kunsthandwerk. Von Malerei bis Keramik bis hin zu Möbel, Textilien und Skulpturen. Außerdem gibt es Vorführungen und die Möglichkeit, mit den Künstlern ins Gespräch zu kommen.
0: Damit unser Blick aufs Wetter. Da geht's mit ganz, ganz viel Sonnenschein ab in den Feierabend. Es war ein traumhafter Sommertag heute. Wir sprechen von einem Sommertag, wenn wir Temperaturen über 25 Grad haben. Und die haben wir heute erreicht. Die weiteren Aussichten. Auch morgen wird's nochmal richtig schön mit viel Sonnenschein. Aber im Laufe des Tages erreicht uns morgen eine Kaltfront. Also viel Sonnenschein am Vormittag, dann mehr Wolken. Am Nachmittag sind von Westen her Schauer und vereinzelt auch Gewitter unterwegs. Temperaturen morgen zwischen 22 und 25 Grad. Im Laufe des Nachmittags kühlt es dann aber deutlich ab. Die weiteren Aussichten am Donnerstag in Bergnähe vereinzelt noch Schauer. Ansonsten am Donnerstag wieder Sonnenschein bei Temperaturen um die 20 Grad.
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0: Der Altmühle Verkehrsservice, ihr braucht immer noch länger durch Hausham beidseitig aufgrund der Baustelle. Hier kommt es derzeit immer noch zu Stauungen, ansonsten haben wir keine Störungsmeldungen. Fahrt vorsichtig, bitte nicht zu schnell. Hier kommen sie, die frischesten Blitzer von euch gemeldet. Wie gewohnt ein großes Dankeschön zu euch in die Cockpits. Also, es wird geblitzt in Sauerlach Richtung Altkirchen. Dann ein Blitzer in Otterfing Richtung Holzkirchen. Ein Blitzer in Weyern Richtung Miesbach. Dann in Weilheim, wenn ihr von Seeshaupt kommt. In Bad Tölz die Arzbacher Straße. In Bad Heilbrunn der Ortsausgang Richtung Bad Tölz. In Tegernsee Richtung Rottach-Egern. Und dann haben wir noch einen in Fall Richtung Silbensteinsee. 08041 799 4x4. Danke fürs Melden. Gute Fahrt.
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0: Hallo zusammen. Servus. Ja, wir spielen gleich den Sommerhit 2026. Shakira und Burna Boy mit Die Die. Außerdem unser Hithammer für diese Woche. Take That zusammen mit Michael Paddy Kelly. Gibt es gleich. Und jetzt starten wir mit einem Lieblings-80er aus dem Jahr 1982. Alan Parsons Project mit Eye in the Sky.

0: Der Sommerhit 2026 an diesem sommerlichen Dienstagabend.
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0: Take That und Michael Paddy Kelly in einem Song. Wie ist es dazu gekommen? Es gibt einen Songwriter in London, der mit der Band Take That sehr gut befreundet ist und auch mit dem Sänger Michael Paddy Kelly. Der Songwriter hat den Song Feel My Love geschrieben, hat ihn Take That vorgestellt und auch Michael Paddy Kelly. Beide waren sofort begeistert und Gary Barlow von Take That hat gesagt, den Song wollen sie unbedingt auf ihrem neuen Album haben und gerne zusammen mit Michael Paddy Kelly. Denn Gary Barlow ist auch ein riesen Fan von Michael Paddy Kelly. So ist die Zusammenarbeit entstanden und rausgekommen ist wirklich ein toller Song. Hier sind sie, Feel My Love.

0: Sound, Foot of the Mountain, hier auf der Altwelle, 18.49 Uhr, gleich Musik aus Mannheim von der großartigen Loy. Red Eyes heißt ihr neuer Song, hört ihr gleich. Und unser letzter Song der Stunde, wie gewohnt, ein cooler Alpensound, der kommt gleich aus Österreich von der Band Alle Achtung.
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1: Ich bin Gregor Jose Moser. Arbeiten im europäischen Ausland soll einfacher werden, das plant die EU-Kommission. So sollen Arbeitnehmer ihre Ansprüche auf Sozial- und Gesundheitsversorgung leichter nachweisen können, wie Kommissionspräsidentin von der Leyen angekündigt hat. Zudem ist geplant, dass Berufsqualifikationen von unter anderem Ärztinnen, Krankenpflegern, Ingenieurinnen und Lehrern länderübergreifend schneller anerkannt werden, innerhalb von 5 Wochen statt 3 Monaten. Handlungsbedarf sieht Kanzler Merz beim Thema Spritpreise. Beim Unternehmertag des Handelsverbands BGA hat Merz versichert, dass seine Regierung bald einen Vorschlag vorlegen werde, um die hohen Preise in den Griff zu bekommen. Dafür stehe man auch im engen Austausch mit den Ländern. Ideen kursieren schon viele. Die SPD spricht sich etwa für einen Preisdeckel und eine Übergewinnsteuer aus, die jedoch Merz ablehnt. CDU-Parteikollegin und Wirtschaftsministerin Reiche bevorzugt Direktzahlungen an Menschen mit wenig Einkommen. Kunden von Netflix, Apple TV und Wow könnten Geld zurückbekommen. Verbraucherschützer haben gegen Preiserhöhungen der 3 Streamingdienste geklagt und fordern je nach Vertrag Rückzahlungen von 200 bis 700 Euro. Mehr von Claudia Wächter.
2: Konkret heißt der Vorwurf, die Anbieter haben die Preise mehrmals erhöht, ohne dafür eine neue Zustimmung der Kunden einzuholen. Stattdessen gab es nur den Hinweis auf Preisanpassungsklauseln in den Geschäftsbedingungen. Und die, sagen die Verbraucherschützer, sind unwirksam. Betroffene können sich der Klage anschließen, kostenlos.
1: Bei der Münchner S-Bahn-Stammstrecke kommt es nach einem Kurzschluss in einer Oberleitung am Vormittag teils noch immer zu Verspätungen und Teilausfällen. Wie die Bahn mitgeteilt hat, ist der Oberleitungsschaden auf dem Abschnitt zwischen Pasing und Leim mittlerweile zwar repariert, der Verkehr werde jetzt nach und nach auf allen Linien wieder aufgenommen, das brauche aber Zeit. Mit einem Hauch von Spätsommer geht der Tag zu Ende. In der Nacht ist es in Bayern locker bewölkt oder klar. Die Temperaturen sinken auf 16 bis 8 Grad. Morgen schaut es dann schon deutlich herbstlicher aus. Da kommen dann immer mehr Schauer und Gewitter und es wird auch kühler. Die Nachmittagswerte liegen in den nächsten Tagen bei um die 20 Grad.
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1: Ich bin Gregor Jose Moser. Entlastungen für Autofahrer hat Kanzler Merz wegen der hohen Spritpreise versprochen. Eine Übergewinnsteuer auf Extraprofite der Mineralölkonzerne lehnt er jedoch ab. Für die setzt sich Finanzminister Klingbeil ein. Claudia Wächter berichtet.
2: Immerhin einig ist man sich, dass viele Autofahrer an der Schmerzgrenze sind. Wir werden etwas gegen die Preistreiberei tun, verspricht der Kanzler. Aber eine Übergewinnsteuer hält er für rechtlich nicht durchsetzbar. SPD-Finanzminister Klingbeil will allerdings damit Entlastungen für Autofahrer gegenfinanzieren. Dennoch sagt Merz, wir werden schnell Vorschläge auf den Tisch legen.
1: Kriminelle Banden in Deutschland greifen immer häufiger zu Gewalt, um Opfer einzuschüchtern und Machtansprüche durchzusetzen. Das geht aus dem aktuellen Bundeslagebild organisierte Kriminalität hervor. Darin werden für das vergangene Jahr 20 Tötungsdelikte aufgeführt, 7 mehr als 2024. Immer häufiger werden für Gewalttaten auch Minderjährige über soziale Medien angeworben, zeigt der Bericht. Nach dem Kurzschluss in einer Oberleitung am Vormittag kommt es auf der Stammstrecke der Münchner S-Bahnen teilweise noch zu Verspätungen und Teilausfällen. Der Oberleitungsschaden auf dem Abschnitt zwischen Pasing und Leim, der zwischenzeitlich den gesamten S-Bahn-Verkehr zum Erliegen gebracht hatte, ist laut Bahn mittlerweile repariert. Der Verkehr werde jetzt nach und nach auf allen Linien aufgenommen, was etwas dauern könne. Strengere Regeln für die Abgabe von medizinischem Cannabis. Dafür hat sich Bundesgesundheitsminister Linnemann ausgesprochen. Einer Prognose seines Ministeriums zufolge würden die Importe von Cannabisblüten in diesem Jahr auf 300 Tonnen steigen, sagte der CDU-Politiker beim Deutschen Apothekertag in München. Das sei eine Verzehnfachung innerhalb von 3 Jahren. Die Regierung plant unter anderem, dass medizinisches Cannabis nur noch in Apotheken und nicht mehr online verkauft werden darf. Mit einem Hauch von Spätsommer geht der Tag zu Ende. In der Nacht ist es in Bayern locker bewölkt oder klar. Die Temperaturen sinken auf 16 bis 8 Grad. Morgen schaut es dann schon deutlich herbstlicher aus. Da kommen dann immer mehr Schauer und Gewitter und es wird auch kühler. Die Nachmittagswerte liegen in den nächsten Tagen bei um die 20 Grad.
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1: Ich bin Gregor Jose Moser. Der diesjährige Sommer ist jetzt offiziell der heißeste in Bayern seit dem Jahrhundertsommer 2003, in manchen Regionen sogar heißer. Laut dem Landesamt für Umwelt sind in allen 7 Regierungsbezirken neue Hitzerekorde gemessen worden. Außerdem gab es im bayernweiten Schnitt 26 Hitzetage, so viele wie nie seit Beginn der systematischen Erfassung 1951. Bundesfinanzminister Klingbeil findet es gut, dass Bundeskanzler Merz bei den hohen Spritpreisen finanzielle Entlastungen angekündigt hat. Er sei dankbar dafür, dass es jetzt Bewegung gebe. Der SPD-Chef fügte hinzu, dass seine Vorschläge schon seit Wochen auf dem Tisch lägen. Merz hat heute bei einer Wirtschaftstagung versprochen, dass die Regierung bald Vorschläge vorstellen werde. Eine Übergewinnsteuer für Mineralölkonzerne will Merz anders als Klingbeil aber nicht. Kunden von Netflix, Apple TV und Wow könnten Geld zurückbekommen. Verbraucherschützer haben gegen Preiserhöhungen der 3 Streamingdienste geklagt und fordern je nach Vertrag Rückzahlungen von 200 bis 700 Euro. Mehr von Claudia Wächter.
2: Konkret heißt der Vorwurf, die Anbieter haben die Preise mehrmals erhöht, ohne dafür eine neue Zustimmung der Kunden einzuholen. Stattdessen gab es nur den Hinweis auf Preisanpassungsklauseln in den Geschäftsbedingungen. Und die, sagen die Verbraucherschützer, sind unwirksam. Betroffene können sich der Klage anschließen, kostenlos.
1: Kurz vor der Entscheidung über den deutschen Olympiabewerber hat München 2 internationale Prestige-Events zugesprochen bekommen. Die bayerische Landeshauptstadt darf 2031 die Leichtathletik-Weltmeisterschaft austragen. 3 Jahre zuvor findet bereits das Finale der Fußball-Champions League im Stadion des FC Bayern statt. In der Nacht ist es in Bayern locker bewölkt oder klar, die Temperaturen sinken auf 16 bis 8 Grad. Morgen schaut es dann schon deutlich herbstlicher aus, da kommen dann immer mehr Schauer und Gewitter und es wird auch kühler. Die Nachmittagswerte liegen in den nächsten Tagen bei um die 20 Grad.
3: Guten Abend, hier ist Ernst aus der Alpenwelle Verkehrsredaktion. Grünes Licht für euch auf allen Straßen. Die Alpenwelle wünscht gute Fahrt.
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1: Ich bin Christian Lang. Entlastungen für die Autofahrer hat Kanzler Merz wegen der hohen Spritpreise versprochen. Eine Übergewinnsteuer auf Extra-Profite der Mineralölkonzerne lehnt er jedoch ab. Für die setzt sich Finanzminister Klingbeil ein. Claudia Wächter berichtet.
2: Immerhin einig ist man sich, dass viele Autofahrer an der Schmerzgrenze sind. Wir werden etwas gegen die Preistreiberei tun, verspricht der Kanzler. Aber eine Übergewinnsteuer hält er für rechtlich nicht durchsetzbar. SPD-Finanzminister Klingbeil will allerdings damit Entlastungen für Autofahrer gegenfinanzieren. Dennoch sagt Merz, wir werden schnell Vorschläge auf den Tisch legen.
1: In diesem Sommer sind in Bayern gleich einige Hitzerekorde aufgestellt worden. Die bayernweite Durchschnittstemperatur lag laut dem Deutschen Wetterdienst von Juni bis August bei rund 20 Grad. Das sind mehr als 3 Grad über dem Mittel der Jahre 1971 bis 2000 und so warm wie seit dem Jahrhundertsommer 2003 nicht mehr. In allen 7 Regierungsbezirken wurden neue Höchsttemperaturen aufgestellt, teilte das Landesamt für Umwelt mit. Kriminelle Banden in Deutschland greifen immer häufiger zu Gewalt, um Opfer einzuschüchtern und Machtansprüche durchzusetzen. Das geht aus dem aktuellen Bundeslagebild organisierte Kriminalität hervor. Darin werden für das letzte Jahr 20 Tötungsdelikte aufgeführt, 7 mehr als 2024. Auch bei Körperverletzung gab es deutlich mehr Fälle. Immer häufiger werden für Gewalttaten auch Minderjährige über soziale Medien angeworben, zeigt der Bericht. Filme, Serien, Sport. Wer alles streamen möchte, für den kann es richtig ins Geld gehen, zumal Streamingdienste gerne auch mal ihre Preise erhöhen. Verbraucherschützer gehen jetzt mit 3 Verbandsklagen gegen Netflix, Apple TV und Wow vor. Sie wollen für Kunden in Deutschland Rückzahlungen in Höhe von 200 bis 700 Euro durchsetzen. Ihre Argumentation, die Anbieter hätten die Preise laufender Abonnements wiederholt angehoben, ohne dafür die Zustimmung ihrer Kunden einzuholen. Jetzt in der Nacht ist es in Bayern erstmal locker bewölkt und klar, die Temperaturen gehen runter auf 16 bis 8 Grad. Morgen schaut es dann schon deutlich herbstlicher aus. Da gibt es immer wieder Regen und auch Gewitter. Es wird kühler. Die Temperaturen am Nachmittag liegen dann bei um die 20 Grad.
3: Guten Abend, hier ist Silvia aus der Alpenwelle Verkehrsredaktion. Für alle, die jetzt unterwegs sind, die Straßen sind frei. Die Alpenwelle wünscht gute Fahrt.
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1: Ich bin Christian Lang. Bundesfinanzminister Klingbeil findet es gut, dass Kanzler Merz bei den hohen Spritpreisen finanzielle Entlastungen angekündigt hat. Er sei dankbar dafür, dass es jetzt Bewegung gebe. Der SPD-Chef fügte hinzu, dass seine Vorschläge schon seit Wochen auf dem Tisch lägen. Merz hat heute bei einer Wirtschaftstagung versprochen, dass die Regierung bald Vorschläge vorstellen werde. Eine Übergewinnsteuer für Mineralölkonzerne will Merz anders als Klingbeil aber nicht. Filme, Serien, Sport. Wer alles bei verschiedenen Anbietern gerne streamt, muss tief in den Geldbeutel langen. Auch weil die Anbieter ihre Preise immer wieder erhöhen. Verbraucherschützer ziehen jetzt mit 3 Sammelklagen gegen Netflix, Apple TV und Wow vor Gericht. Sie wollen für Kundinnen und Kunden in Deutschland Rückzahlungen zwischen 200 und 700 Euro pro Person durchsetzen. Ihr Vorwurf, die Dienste haben Preise für laufende Abos mehrfach angehoben, ohne vorher die Zustimmung der Kundinnen und Kunden einzuholen. Deutschland will bei der Rüstung stärker mit den USA zusammenarbeiten. Verteidigungsminister Pistorius sagte zum Start einer mehrtägigen US-Reise, gemeinsam könnten Waffensysteme für Abschreckung und Verteidigung schneller und in größerer Zahl produziert werden. Deutschland bietet dafür technologische Spitzenkompetenz. Am Freitag nimmt Pistorius in Texas den ersten von Deutschland bestellten F-35 Tarnkappenjet in Empfang. Er soll bei uns die überalterten Tornados ablösen. Verkehrschaos heute früh in München, ausgerechnet am ersten Schultag nach den Sommerferien. Ein Oberleitungsschaden legte die S-Bahn-Stammstrecke für einige Stunden komplett lahm. Tausende Pendlerinnen und Pendler mussten auf U-Bahn, Bus und Tram umsteigen. Grund für die Störung war laut Bahn ein Kurzschluss in einer Oberleitung zwischen Pasing und Leim. Sabotage schließe man aus. Möglicherweise habe eine Verkettung einiger Umstände dazu geführt, dass eine S-Bahn die Oberleitung beschädigt hat. Seit dem frühen Abend läuft der Verkehr wieder weitgehend normal. Jetzt in der Nacht ist es in Bayern erstmal locker bewölkt und klar, die Temperaturen gehen runter auf 16 bis 8 Grad. Morgen schaut es dann schon deutlich herbstlicher aus. Da gibt es immer wieder Regen und auch Gewitter. Es wird kühler. Die Temperaturen am Nachmittag liegen dann bei um die 20 Grad.
2: Guten Abend, hier ist Silvia aus der Alpenwelle Verkehrsredaktion. Das sind doch mal gute Nachrichten. Dein Weg ist frei. 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
1: Ich bin Christian Lang. Bundesfinanzminister Klingbeil findet es gut, dass Kanzler Merz bei den hohen Spritpreisen finanzielle Entlastungen angekündigt hat. Er sei dankbar dafür, dass es jetzt Bewegung gebe. Der SPD-Chef fügte hinzu, dass seine Vorschläge schon seit Wochen auf dem Tisch lägen. Merz hat heute bei einer Wirtschaftstagung versprochen, dass die Regierung bald Vorschläge vorstellen werde. Eine Übergewinnsteuer für Mineralölkonzerne will Merz, anders als Klingbeil, aber nicht. Filme, Serien, Sport. Wer alles bei verschiedenen Anbietern gerne streamt, muss tief in den Geldbeutel langen. Auch weil die Anbieter ihre Preise immer wieder erhöhen. Verbraucherschützer ziehen jetzt mit 3 Sammelklagen gegen Netflix, Apple TV und Wow vor Gericht. Sie wollen für Kundinnen und Kunden in Deutschland Rückzahlungen zwischen 200 und 700 Euro pro Person durchsetzen. Ihr Vorwurf, die Dienste haben Preise für laufende Abos mehrfach angehoben, ohne vorher die Zustimmung der Kundinnen und Kunden einzuholen. Deutschland will bei der Rüstung stärker mit den USA zusammenarbeiten. Verteidigungsminister Pistorius sagte zum Start einer mehrtägigen US-Reise, gemeinsam könnten Waffensysteme für Abschreckung und Verteidigung schneller und in größerer Zahl produziert werden. Deutschland bietet dafür technologische Spitzenkompetenz. Am Freitag nimmt Pistorius in Texas den ersten von Deutschland bestellten F-35 Tarnkappenjet in Empfang. Er soll bei uns die überalterten Tornados ablösen. Verkehrschaos heute früh in München, ausgerechnet am ersten Schultag nach den Sommerferien. Ein Oberleitungsschaden legte die S-Bahn-Stammstrecke für einige Stunden komplett lahm. Tausende Pendlerinnen und Pendler mussten auf U-Bahn, Bus und Tram umsteigen. Grund für die Störung war laut Bahn ein Kurzschluss in einer Oberleitung zwischen Pasing und Leim. Sabotage schließe man aus. Möglicherweise habe eine Verkettung einiger Umstände dazu geführt, dass eine S-Bahn die Oberleitung beschädigt hat. Seit dem frühen Abend läuft der Verkehr wieder weitgehend normal. Einige Wolken ziehen heute Nacht durch Bayern. Die Temperaturen liegen zwischen 14 und 11 Grad. In Alpennähe sind die Werte einstellig. Heute gibt es in Franken viele Wolken. Immer wieder regnet es. Auch Gewitter sind mit dabei. Ansonsten wechseln sich im restlichen Bayern Sonne und Wolken ab. Die Höchstwerte schaffen es auf 20 bis 26 Grad.
2: Guten Abend. Hier ist Silvia aus der Alpenwelle Verkehrsredaktion. Nix los. Ihr kommt überall prima durch. Die Alpenwelle wünscht gute Fahrt.
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1: Ich bin Christian Lang. Bundesfinanzminister Klingbeil findet es gut, dass Kanzler Merz bei den hohen Spritpreisen finanzielle Entlastungen angekündigt hat. Er sei dankbar dafür, dass es jetzt Bewegung gebe. Der SPD-Chef fügte hinzu, dass seine Vorschläge schon seit Wochen auf dem Tisch lägen. Merz hat heute bei einer Wirtschaftstagung versprochen, dass die Regierung bald Vorschläge vorstellen werde. Eine Übergewinnsteuer für Mineralölkonzerne will Merz anders als Klingbeil aber nicht. Verkehrschaos am Dienstagmorgen in München, ausgerechnet am ersten Schultag nach den Sommerferien. Ein Oberleitungsschaden legte die S-Bahn-Stammstrecke für einige Stunden komplett lahm. Tausende Pendlerinnen und Pendler mussten auf U-Bahn, Bus und Tram umsteigen. Grund für die Störung war laut Bahn ein Kurzschluss in einer Oberleitung zwischen Pasing und Leim. Sabotage schließe man aus, möglicherweise habe eine Verkettung einiger Umstände dazu geführt, dass eine S-Bahn die Oberleitung beschädigt hat. Seit dem Abend läuft der Verkehr wieder weitgehend normal. Am Anfang der Corona-Pandemie wurden händeringend Schutzmasken gesucht. Der Bund hatte damals viel Geld geboten. Händler haben weit mehr als gedacht besorgt. Der Rechtsstreit liegt jetzt in Karlsruhe. Ob heute schon ein Urteil fällt, ist unklar. Jacqueline Melcher berichtet.
2: Das Bundesgesundheitsministerium hatte im Frühjahr 2020 ein sogenanntes Open-House-Verfahren durchgeführt, bei dem jeder, der wollte, dem Bund für 4,50 Euro das Stück FFP2-Masken verkaufen konnte. Doch es machten viel mehr Firmen mit als erwartet. Bei vielen verweigerte der Bund später die Annahme wegen angeblicher Mängel oder vermeintlich versäumter Fristen. Zahlreiche Händler zogen dagegen vor Gericht. Rund 90 Verfahren laufen heute noch dazu. Über 4 wird nun am BGH verhandelt.
1: Filme, Serien, Sport. Wer alles bei verschiedenen Anbietern gerne streamt, muss tief in den Geldbeutel langen. Auch weil die Anbieter ihre Preise immer wieder erhöhen. Verbraucherschützer ziehen jetzt mit 3 Sammelklagen gegen Netflix, Apple TV und Wow vor Gericht. Sie wollen für Kundinnen und Kunden in Deutschland Rückzahlungen zwischen 200 und 700 Euro pro Person durchsetzen. Ihr Vorwurf, die Dienste haben Preise für laufende Abos mehrfach angehoben, ohne vorher die Zustimmung der Kundinnen und Kunden einzuholen. Einige Wolken ziehen heute Nacht durch Bayern. Die Temperaturen liegen zwischen 14 und 11 Grad. In Alpennähe sind die Werte einstellig. Heute gibt es in Franken viele Wolken. Immer wieder regnet es. Auch Gewitter sind mit dabei. Ansonsten wechseln sich im restlichen Bayern Sonne und Wolken ab. Die Höchstwerte schaffen es auf 20 bis 26 Grad.
3: Hallo, hier ist Silvia aus der Alpenwelle Verkehrsredaktion. Das sind doch mal gute Nachrichten. Dein Weg ist frei. 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
1: Ich bin Christian Lang. Bundeskanzler Merz hat wegen der steigenden Spritpreise Entlastungen für Autofahrer angekündigt. Für viele Menschen, die täglich das Auto brauchen, sei eine Belastungsgrenze erreicht, sagte er. Wie genau die Entlastungen aussehen und wann sie kommen, steht aber noch nicht fest.
2: Eventuell nochmal ein Tankrabatt durch die Senkung der Energiesteuer, eventuell auch Direktzahlungen. Es werden jetzt mehrere Optionen besprochen, sagte der Kanzler. Was er nicht will, ist eine Übergewinnsteuer auf Extraprofite der Mineralölkonzerne. Die will aber die SPD als Gegenfinanzierung für Entlastungen und es könnte damit wieder knirschen in der Koalition.
1: Dieser Sommer war in Bayern so heiß wie seit dem Jahrhundertsommer 2003 nicht mehr. Der Deutsche Wetterdienst meldet für Juni bis August eine Durchschnittstemperatur von rund 20 Grad, über 3 Grad mehr als früher, im Vergleichszeitraum 1971 bis 2000. Laut Landesamt für Umwelt wurden in allen 7 Regierungsbezirken neue Höchstwerte gemessen. Außerdem hat es im Schnitt 26 Hitzetage gegeben, ein Rekord seit Beginn der Messungen 1951. Deutschland will bei der Rüstung stärker mit den USA zusammenarbeiten. Verteidigungsminister Pistorius sagte zum Start einer